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1: Informationen rund um die Adipositas-Therapie, Symposium für Ärzte und Interessierte am 6. Juni. 20% der Frauen und 23% der Männer in Deutschland sind von Adipositas betroffen. Das starke Übergewicht ist eine chronische Erkrankung und gleichzeitig Risikofaktor für Folgekrankheiten wie Diabetes mellitus, Erkrankungen des Herz-Kreislauf-Systems oder des Bewegungsapparates. Das Adipositas-Zentrum des Dietrich-Bonhoeffer-Klinikums möchte Ärztinnen und Ärzten sowie Interessierten deshalb auch in diesem Jahr Probleme rund um die Erkrankung näherbringen. Beim Adipositas-Symposium am Samstag, dem 6. Juni ab 9.30 Uhr im Konferenzraum der Bethesda-Klinik, dem Haus G des Dietrich-Bonhoeffer-Klinikums, geht es um Themen wie Behandlungsoptionen der Esssucht, die Auswahl der richtigen bariatrischen Operationsmethode, der Einsatz inkretinbasierter Medikamente, die sogenannte Abnehmspritze, Therapiemöglichkeiten bei Kinderadipositas, die Bedeutung des Austausches in Selbsthilfegruppen und Therapieoptionen neben der chirurgischen und medikamentösen Behandlung. Für die Veranstaltung anmelden kann man sich unter der Telefonnummer 0395 77 5 12 80 6 oder per E-Mail an ch1-adipos@dbknb.de. Der Eintritt ist frei. Die Zahl der hilfesuchenden Betroffenen steigt und damit auch der Informationsbedarf der Hausärztinnen und Hausärzte. Im Rahmen des Adipositas-Symposiums am 6. Juni im Konferenzraum der Bethesda-Klinik wird es auch einen Überblick über die aktuellen Ergebnisse des Adipositas-Zentrums bei der Versorgung der Patienten geben.
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Ich stehe da und blick auf die Landschaft. Ich verstehe sie noch nicht mal im Ansatz. 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Perfekt wie der Baum, dessen Rinde ich anfass. 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

Ja, gerne, gerne.

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0: 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Sehr gut.
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0: Der bekannte deutsche Liedermacher und Kinderbuchautor Gerhard Schöne gibt ein besonderes Konzert auf der Burg Stargard unter dem Motto Kalle Heiner Jule, lass uns eine Welt erträumen, dürfen sich Kinder und Erwachsene gleichermaßen auf ein unvergessliches musikalisches Erlebnis freuen. Gerhard Schöne begeistert seit 2 Generationen jung und alt. Seine Lieder für Kinder sind in Ost, West, Süd und in der Mitte Deutschlands gleichermaßen geschätzt. Vom Feuilleton der FAZ über die Kinderprogramme im Hörfunk bis hin zum Kirchentag in Hamburg oder der komischen Oper in Berlin. Auch im Schulunterricht und in Kinderchören sind seine Lieder fester Bestandteil. In der DDR zählte Schöne zu den bekanntesten Interpreten und war gleichzeitig ein aktiver Mitgestalter der Wendezeit 1989 bis 90. Bis heute ist er gesellschaftlich engagiert, geprägt von seinem christlichen Glauben. Seine Texte sind oft einfühlsam, Gesellschaftskritik. Populär wurde er vor allem durch seine Sammlung von Kinderliedern aus aller Welt sowie eigene Kompositionen, darunter Klassiker wie Kinderland oder Jule wäscht sich nie. Auch seine Lieder für Erwachsene haben breite Anerkennung gefunden. Das Live-Erlebnis seiner Konzerte gilt als Höhepunkt für die kleinen wie die großen Zuhörer. Neben seinen bekannten Hits wie Jule oder der Popel wird das Konzert auf der Burg Stargard auch viele andere ausgewählte Lieder präsentieren. Gerhard Schöne ist UNICEF-Botschafter und Sonderbotschafter der Initiative Verbundnetz der Wärme. Seit der Wende 1990 hat er über 20 Alben und 2 Bücher veröffentlicht, nämlich Wenn František niest und Mein Kinderland. Seine Songbücher erreichen regelmäßig 2-stellige Auflagen und tragen zur nachhaltigen Verbreitung seiner Texte bei. Das Konzert findet am 31. Mai 2026 um 15.30 Uhr auf der Burg Stargard statt.
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0: Heute zeigt sich das Wetter zunächst freundlich mit viel Sonnenschein und nur wenigen dünnen Schleierwolken. Ab dem Nachmittag zieht von Westen her dichtere Bewölkung auf, dabei bleibt es aber noch trocken. Die Temperaturen steigen auf 25 bis 28 Grad, an der See auf 19 bis 25 Grad. Dazu weht schwacher Südwestwind. In der Nacht zum Sonnabend ist es wolkig, vereinzelt sind Schauer oder Gewitter möglich. Später ziehen diese ab und die Bewölkung lockert wieder auf. Die Temperaturen gehen auf 16 bis 13 Grad zurück. Der Wind weht schwach, an der Küste mäßig aus Nordwest. Am Sonnabend zeigt sich der Himmel wechselnd bewölkt, dabei bleibt es trocken. Die Höchstwerte liegen zwischen 21 und 24 Grad, an der Küste zwischen 17 und 21 Grad. Es weht mäßiger Nordwestwind, an der Küste sind einzelne Windböen möglich. In der Nacht zum Sonntag bleibt es wolkig, jedoch niederschlagsfrei. Die Tiefstwerte liegen zwischen 14 und 11 Grad. Der Nordwestwind weht schwach, an der Küste mäßig. Am Sonntag verdichten sich die Wolken erneut, zum Abend hin sind Schauer und Gewitter zu erwarten. Die Temperaturen erreichen nochmals 20 bis 24 Grad, an der Küste 16 bis 20 Grad. Abgesehen von einzelnen Schauer- und Gewitterböen weht schwacher Westwind. 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

Oragon und der wurde Jean Ma, einer anderen französischen Pop-Ikone, angeboten. Die allerdings hat ihn abgelehnt und dann kam Stephanie von Monaco an die Reihe. Prinzessinnenblut hat dafür gesorgt, dass der Titel auf die 1 und zwar 10 Wochen lang in Frankreich kam. Irresistible. 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

0: so ein schöner, vor sich hin plätschernder Titel von François Hardy. Bis vor kurzem habe ich noch nichts von ihr gehört. Jetzt allerdings dieser Titel VIP bei uns im französischen Diskotheken Music Mix.
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Wir haben die neue Single von Alex Warren, Fever Dream, in dem er über das Gefühl des Verliebtseins singt, das sich anfühlt wie ein Fiebertraum. Und in seinem dazugehörigen Video träumt er dann von Paris Hilton. Unbedingt anschauen, ist lustig.

Wenn sie schon wieder aus den Top 100 der deutschen Singlecharts rausgeflogen ist, spielen wir euch nochmal den Siegertitel des deutschen Vorentscheids zum ESC, zum Eurovision Song Contest. Sarah Engels und Fire.

0: Heute zeigt sich das Wetter zunächst freundlich mit viel Sonnenschein und nur wenigen dünnen Schleierwolken. Ab dem Nachmittag zieht von Westen her dichtere Bewölkung auf, dabei bleibt es aber noch trocken. Die Temperaturen steigen auf 25 bis 28 Grad, an der See auf 19 bis 25 Grad. Dazu weht schwacher Südwestwind. In der Nacht zum Sonnabend ist es wolkig, vereinzelt sind Schauer oder Gewitter möglich. Später ziehen diese ab und die Bewölkung lockert wieder auf. Die Temperaturen gehen auf 16 bis 13 Grad zurück. Der Wind weht schwach, an der Küste mäßig aus Nordwest. Am Sonnabend zeigt sich der Himmel wechselnd bewölkt, dabei bleibt es trocken. Die Höchstwerte liegen zwischen 21 und 24 Grad, an der Küste zwischen 17 und 21 Grad. Es weht mäßiger Nordwestwind, an der Küste sind einzelne Windböen möglich. In der Nacht zum Sonntag bleibt es wolkig, jedoch niederschlagsfrei. Die Tiefstwerte liegen zwischen 14 und 11 Grad. Der Nordwestwind weht schwach, an der Küste mäßig. Am Sonntag verdichten sich die Wolken erneut, zum Abend hin sind Schauer und Gewitter zu erwarten. Die Temperaturen erreichen nochmals 20 bis 24 Grad, an der Küste 16 bis 20 Grad. Abgesehen von einzelnen Schauer- und Gewitterböen weht schwacher Westwind. 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

Vor kurzem hatten wir hier im Music Mix in der Diskothek Pantherex und High or Low. Jetzt ist die verdammt beste Zeit, dass wir auch die erste Single von ihm spielen, die damals in der Hey Music auf die 1 gestiegen ist. Goodbye, my love.

Moderiert wurde die Sendung über Jahrzehnte lang von Jürgen Jürgens und in der besten Zeit hatte sie eine Länge von ganzen 4 Stunden. 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Das war der Music Mix Runde 6. Wir gehen raus mit Hongkong Syndikat.

0: Verantwortlich für die nun folgende Sendung ist Margitta Beisheim.
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0: Gibt es nichts und niemanden, vor dem er sich fürchtet. Er steigt auf die höchsten Berge, weil er es gerne mag, sich von seinem Freund, dem Wind, ins Tal hinabtreiben zu lassen. Rakadakatadu, ruft Milu, und jeder, der nun zum Himmel hinaufschaut, sieht den kleinen Milu, flink wie eine Libelle, seine Loopings fliegen. Doch wenn sich der Abend als dunkler Nebel über das Drachenland legt, verwandelt sich der kleine Drache in einen großen Angsthasen. Er würde niemals zugeben, dass er sich vor der Dunkelheit fürchtet. Aber wenn er abends schlafen gehen soll, schnaubt Milo wie ein Nilpferd und er stampft mit den Füßen, dass der Boden nur so bebt. »Ich will aber nicht schlafen«, schreit Milo. Wie ein Blitz saust er dann durch die Drachenhöhle, bis er irgendwann vor lauter Erschöpfung auf den Boden sinkt und einschläft. Das geht nun schon seit Wochen so. Vor lauter Kummer isst Milos Mama jeden Abend eine ganze Tafel Drachenschokolade und sein Papa rupft sich vor lauter Verzweiflung die letzten drei Haare vom Kopf. »So geht es nicht weiter«, schimpft der Drachenpapa mit lauter Stimme. »Was sollen wir denn bloß machen?«, seufzt die Mama mit sorgenvollem Blick. Liebevoll nimmt Papa Drachenfels seine Frau in den Arm. »Ich habe da so eine Idee«, flüstert er ihr ins Ohr. Die Sonne ist längst untergegangen, die Berge und Sträucher im Drachenwald sehen nun aus wie Scherenschnitte und ganz oben am Himmel, da schunkeln die Sterne wie Diamanten auf schwarzem Samt. Milo kreuzt die Arme vor der Brust und beobachtet nachdenklich seine Eltern, die gemütlich vor ihrer Höhle sitzen und gemeinsam den glitzernden Sternenhimmel betrachten. »Merkwürdig. Warum sagt mir heute niemand, dass ich schlafen gehen soll?«, überlegt Milo. Plötzlich dreht sich Papa Drachenfels um. »Du musst heute nicht ins Bett«, sagt er lächelnd. Milo reißt seine Augen ganz weit auf. »Nein?«, fragt er ungläubig. »Ich muss heute nicht ins Bett?« Der Drachenpapa nickt. »Du hast doch in 3 Wochen Geburtstag, und wenn du auf deine Geschenke verzichtest, dann darfst du von nun an nachts aufbleiben.« Milo wird ganz blass im Gesicht. Die Enttäuschung frisst seine Freude auf. Nicht schlafen zu müssen, findet er klasse. Aber keine Geburtstagsgeschenke? Nichts Süßes, nichts Schönes, noch nicht einmal eine winzige Kleinigkeit? Milo schluckt. Verzweifelt starrt er Löcher in die Luft. »Das könnt ihr nicht mit mir machen!«
1: »Das könnt ihr nicht mit mir machen!« stottert er. »Und wenn ich nun doch ins Bett gehe, bekomme ich dann meine Geschenke?«
0: Milo wagt kaum zu atmen. Erwartungsvoll schaut er von einem zum anderen. Mama presst ihre Lippen aufeinander, um ein breites Grinsen zu unterdrücken, und Papa kratzt sich nachdenklich seine kahle Stirn.
1: »Nun ja, wenn du von nun an brav in dein Bett gehst«, murmelt er, »dann könnten wir uns noch mal darüber unterhalten.«
0: Milo atmet erleichtert auf. »Ich werde ganz brav sein«, verspricht er und schleicht mit gesenktem Kopf davon. Wenig später kriecht Milo in sein gemütliches Drachenbett, das aus einer dicken Schicht Stroh und ein paar herrlich duftenden Kräutern besteht. »Schau mal, du musst nie wieder im Dunkeln schlafen«, lächelnd zeigt Mama Drachenfels zur Höhlendecke hinauf. Erst jetzt entdeckt Milo die schönen funkelnden Sterne, die seine Mutter auf den kahlen Felsen direkt über sein Bett gemalt hat. »Wie schön die Sterne leuchten«, jauchzt Milo. Die Mama drückt den kleinen Drachen an sich und gibt ihm einen Gute-Nacht-Kuss. Milo verspricht, ganz artig zu sein und sofort einzuschlafen. Aber das ist gar nicht so einfach. Draußen bläst der Wind, die Blätter tanzen, sie rascheln und zischen, als wollten sie ihm in einer fremden Sprache etwas erzählen. Trotzdem schließt Milo ganz fest seine Augen und versucht einzuschlafen. Er beginnt in Gedanken, kleine rote Dinosaurier zu zählen. Wie süß die sind! Sie schauen Milo mit großen, runden Augen an. »Ich bin Nummer 5«, ruft einer, »und ich bin Nummer 85«. Ruft ein anderer Dino. »Halt, ihr bringt mich ja ganz durcheinander«, sagt Milo.

0: und er beginnt noch einmal von vorn zu zählen. Doch die kleinen roten Dinos springen wild hin und her, vor und zurück, geradeaus und seitwärts. »Halt! Bleibt stehen!« bittet Milo, aber die Dinos wuseln einfach weiter. »Gut, wenn ihr nicht hören könnt, dann komme ich eben zu euch rüber«, denkt Milo. Und plötzlich befindet er sich zwischen 100 roten kleinen Dinos, die auf der Stelle stehen bleiben. »Wer bist du denn?« fragt Nummer 11 erschrocken. »Ich?« stottert Milo, mindestens ebenso verdutzt. »Ja, du«, rufen die anderen 99 Dinosaurier im Chor. Dabei schauen sie den kleinen grünen Drachen neugierig an. Den kleinen Milo, der wie ein grüner Apfel in einem Meer von Tomaten hockt. »Ich bin ein echter Feuerdrache«, sagt Milo stolz. »Kannst du schon richtig Feuer spucken?« will ein winziger Dino wissen. »Klar«, entgegnet Milo, und er stößt einen gewaltigen Feuerschwall zum Himmel hinauf. »Ich kann sogar die wildesten Loopings fliegen.« Milo breitet seine Flügel aus, erhebt sich in die Lüfte und zeigt ein Feuerwerk an Figuren. »Oh, wie schön«, rufen die Dinos begeistert.
1: Oh, »und was könnt ihr?«
0: fragt Milo neugierig, während er atemlos auf den Boden sinkt. Die Dinos fangen an zu kichern. »Jetzt zeigt mal, was ihr alles könnt«, ruft Karl, der Dino-König. Mit einem Mal fangen die Dinos zu flüstern an. Es wispert und knistert in allen Ecken und Winkeln. Überall beginnen sich die Dinos zu recken und zu strecken. Manche schlagen Purzelbäume oder ein Rad, andere machen einen Handstand. Ein hagerer Dinosaurier mit spindeldürren Beinen tippt Milo auf die Schulter. »Hallo«, sagt er, »ich bin Weltmeister im Anschleichen.« »Das ist ja gar nichts«, ruft der dicke Dino neben ihm und verwandelt sich prompt in eine fette rote Maus. Milo reißt seine Augen ganz weit auf. »Bei euch ist es ja toll«, ruft er begeistert. »Von nun an gehe ich immer früh schlafen und dann komme ich euch besuchen.« Und Milo weiß, wenn er weiterhin so brav ist und so lieb, dann bekommt er doch ein paar schöne Geschenke zum Geburtstag. Ich wünsche euch einen schönen Tag, liebe Kinder. Eure Oma Ullala.

Wir ändern jetzt das Musikgenre und stellen euch auf das, was da gleich kommen wird, musikalisch schon mal ein. Mit William Pitt und City Lights.

City Lights, jetzt zu City Pop, einer Musikbewegung aus Japan, die Ende der 70er, Anfang der 80er Jahre durch die Funk- und R&B-Welle aus dem Westen entstand. Die Japaner haben ihr eigenes Ding dann gemacht, nannten es City Pop. Hier sind zwei Beispiele. Miki Matsubara, Nummer 1, Stay With Me.

0: japanischen Kids haben diesen Song ihren Eltern wieder vorgespielt und deren Reaktion auf Handy aufgenommen und dadurch ist tatsächlich City Pop wieder populär geworden. Ein Beispiel haben wir noch, Maria Takeuchi, Plastic Love.
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0: Heute zeigt sich das Wetter zunächst freundlich mit viel Sonnenschein und nur wenigen dünnen Schleierwolken. Ab dem Nachmittag zieht von Westen her dichtere Bewölkung auf, dabei bleibt es aber noch trocken. Die Temperaturen steigen auf 25 bis 28 Grad, an der See auf 19 bis 25 Grad. Dazu weht schwacher Südwestwind. In der Nacht zum Sonnabend ist es wolkig, vereinzelt sind Schauer oder Gewitter möglich. Später ziehen diese ab und die Bewölkung lockert wieder auf. Die Temperaturen gehen auf 16 bis 13 Grad zurück. Der Wind weht schwach, an der Küste mäßig aus Nordwest. Am Sonnabend zeigt sich der Himmel wechselnd bewölkt, dabei bleibt es trocken. Die Höchstwerte liegen zwischen 21 und 24 Grad, an der Küste zwischen 17 und 21 Grad. Es weht mäßiger Nordwestwind, an der Küste sind einzelne Windböen möglich. In der Nacht zum Sonntag bleibt es wolkig, jedoch niederschlagsfrei. Die Tiefstwerte liegen zwischen 14 und 11 Grad. Der Nordwestwind weht schwach, an der Küste mäßig. Am Sonntag verdichten sich die Wolken erneut, zum Abend hin sind Schauer und Gewitter zu erwarten. Die Temperaturen erreichen nochmals 20 bis 24 Grad, an der Küste 16 bis 20 Grad. Abgesehen von einzelnen Schauer- und Gewitterböen weht schwacher Westwind. Einladung zur Vernissage der Kunstausstellung von Ruth Schmöker am 14. Juni um 15 Uhr im Hof Café Lebin. Die Kunstausstellung der Malerei von Ruth Schmöker wird vom 14. Juni bis 16. August immer samstags und sonntags im Hof Café Lebin zu sehen sein. Mit ihrer Ausstellung möchte Ruth die Vielfalt von Motiven und Farben präsentieren. Eine umfangreiche Palette in verschiedenen Techniken wirkt wie eine Klammer, die alles zusammenhält. Ihr Motto, kreativ, bunt und frei, bietet dazu die Grundlage. Ihre Bilder konnte sie bereits in mehreren Ausstellungen dem Publikum zeigen. Unter anderem im Innenministerium Schwerin, in der Hafengalerie Neustrelitz oder im Museum Straßburg. Außerdem war sie beteiligt an der Ausstellungsreihe Mein Bild in der Kunstsammlung Neubrandenburg und war auch Teil des offenen Malkreis im Lindetal Center Neubrandenburg. Die Grundlagen ihrer Malerei erlernte Ruth unter anderem bei dem Maler und Grafiker Rolf Richter und später bei der Künstlerin Ingrid Fenske. Ihre Ausstellung startet mit einem Sektempfang und musikalischer Umrahmung mit Gitarrenmusik von Christian Pörschke. Alle Kunstfreunde sind herzlich zur Vernissage am 14. Juni um 15 Uhr im Hof Café Lebin, Lebin 14, eingeladen. Leckerer Kuchen, Kaffee und weitere Köstlichkeiten können ab 14 Uhr den Gaumen verwöhnen und bei inspirierenden Gesprächen genossen werden. 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

gleich noch Filmmusik aus einem aktuellen und einem Film aus den 80ern. Vorher noch das hier. Eine Nummer 1 von 1988.

0: gehen zurück zu den Rocky-Filmen, genauer gesagt zu Rocky IV, dem Kampf des Jahrhunderts. Rocky Balboa gegen Ivan Drago. Und wir hören Musik daraus, Robert Tepper, No Easy Way Out.
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Und wer das vorhersehbare Ende noch nicht kennt, der sollte sich den Film dann doch endlich mal anschauen. Und jetzt noch was Aktuelles. Pünktlich zum Streaming-Start Shakira und Zoo aus Zoomi.

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4: Liebe Kinder, heute hört ihr wieder zwei Geschichten über die außergewöhnlichen Freunde Wolf und Lamm. Lamm ist klein, weiß und flauschig, Wolf ist groß und hat riesige Pranken. Patsch, macht die Pfote des Wolfs. Was soll das? Fragt der Spatz, der unter der Pfote sitzt. Was machst du da? Das dachte ich auch, sagt Lamm. Was macht Wolf? Dachte ich. Ich habe ihn gefangen, sagt Wolf zu Lamm.

Ich dachte an den Duft des gebratenen Rebhuhns. Das Wasser lief mir im Mund zusammen. Leider habe ich kein Rebhuhn. Und da dachte ich, hättest du jedenfalls ein Huhn. An einem Spieß, fragt der Spatz, über dem Feuer? Wolf nickt. Wenn ich ein Huhn hätte, könnte ich so tun, als wäre das Huhn ein Rebhuhn. Leider habe ich kein Huhn. Da sah ich dich, Spatz. Jetzt hab ich dich. Jetzt kann ich so tun, als wärst du ein Huhn. Und wenn du ein Huhn bist, kann ich so tun, als wärst du ein Rebhuhn. Frisst du mich jetzt auf? Fragt der Spatz. Nein. Gott sei Dank, sagt der Spatz. Ich kann es nicht, sagt Wolf. Da bin ich froh, sagt der Spatz. Aber warum nicht? Weil ich mit dir rede, sagt Wolf. Dann bist du kein Fressen mehr. Dann bist du, du. Wolf zieht die Pfote weg und der Spatz fliegt augenblicklich davon. »He, Wolf«, ruft er vom Baum herab, »nicht wieder so blöd sein.« »Wolf ist nicht blöd«, ruft Lamm nach oben, »ich verstehe ihn. Ich rede auch nicht mit meinem Fressen. Ich fresse es einfach auf.« Dann legt sich Lamm ins Gras und knabbert an einem Kleeblatt. Und die zweite Geschichte? »He, Wolf«, ruft Lamm, »ich habe 3 Eier gefunden.« »Wo?«, ruft Wolf und zwängt sich durch das Gebüsch. »Hier, schau mal, wie schön sie sind.« Wolf starrt auf die Eier. »Eier kann man kochen«, sagt er, »dann schmecken sie gut. Besonders, wenn sie nicht zu hart gekocht sind. Ein weich gekochtes Ei. Das esse ich nicht so gerne«, sagte Lamm. »Jedes Mal kleckere ich mir das Eigelb aufs Fell.« »Eier kann man braten«, sagt Wolf. Dann werden es Spiegeleier. Spiegeleier auf Brot. Lecker. Mag ich auch nicht, sagt Lamm. Aus Eiern kann man auch Pfannkuchen backen, sagt Wolf. Oh ja, das schmeckt gut, sagt Lamm. Pfannkuchen mit fein geschnippelten Kleeblättern. Noch besser mit kleinen feinen Tintenpilzen, sagt Wolf. Das ist nicht nur lecker, das ist köstlich. Beide starren auf die Eier. Was man aus Eiern alles machen kann, sagt Lamm. Ja, viel, sagt Wolf. Aber man kann sie auch liegen lassen. Ja, das auch, sagt Lamm. Dann werden es keine gekochten Eier, sagt Wolf. Nein, keine Spiegeleier. Nein, keine Pfannkuchen. Pfannkuchen mit geschnippelten Kleeblättern, sagt Lamm. Nein, das leider auch nicht. Dann schlüpfen aus den Eiern Vögelchen, sagt Wolf. Amseln, sagt Lamm. Es sind Amseleier. Wir lassen sie lieber liegen, seufzt Wolf. Komm, wir gehen. Ja, sagt Lamm. Die Amsel da oben auf dem Zweig wird schon ganz nervös. Schöne Eier hast du, ruft Wolf ihr zu. Bald wirst du 3 hübsche Amselkinder haben.

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Wir haben eine ganze Menge vor in dieser Runde. Gehen nach Japan, danach in die Nähe eines Atomkraftwerkes. Dann laufen wir durch einen Park. Und so gesehen haben wir insgesamt wilde Abenteuer.

Wart Bücker. Die Band hat sich gleich nach dem ersten Titel wieder aufgelöst, denn der Erfolg war einmalig. One Hit Wonder, Wilde Abenteuer. Jetzt auf nach Japan, die Kirschblüten blühen, mit dem Erstlingswerk von Sandra. Japan ist weit.

passiert, wenn man in der Nähe eines Kernkraftwerkes wohnt, das gerade eine kleine Havarie hat? Die erste allgemeine Verunsicherung weiß es, denn die haben ein Lied drüber geschrieben. Wo liegt?

So, und dann hätte ich noch was für unsere Jogger, die heute Morgen bereits unterwegs sind und sich die Seele aus dem Leib schwitzen. Night Train. Ich renn durch den Park, hab Beine wie Quark. Das war der Music Mix mit einer

0: Heute zeigt sich das Wetter zunächst freundlich mit viel Sonnenschein und nur wenigen dünnen Schleierwolken. Ab dem Nachmittag zieht von Westen her dichtere Bewölkung auf, dabei bleibt es aber noch trocken. Die Temperaturen steigen auf 25 bis 28 Grad, an der See auf 19 bis 25 Grad. Dazu weht schwacher Südwestwind. In der Nacht zum Sonnabend ist es wolkig, vereinzelt sind Schauer oder Gewitter möglich. Später ziehen diese ab und die Bewölkung lockert wieder auf. Die Temperaturen gehen auf 16 bis 13 Grad zurück. Der Wind weht schwach, an der Küste mäßig aus Nordwest. Am Sonnabend zeigt sich der Himmel wechselnd bewölkt, dabei bleibt es trocken. Die Höchstwerte liegen zwischen 21 und 24 Grad, an der Küste zwischen 17 und 21 Grad. Es weht mäßiger Nordwestwind, an der Küste sind einzelne Windböen möglich. In der Nacht zum Sonntag bleibt es wolkig, jedoch niederschlagsfrei. Die Tiefstwerte liegen zwischen 14 und 11 Grad. Der Nordwestwind weht schwach, an der Küste mäßig. Am Sonntag verdichten sich die Wolken erneut, zum Abend hin sind Schauer und Gewitter zu erwarten. Die Temperaturen erreichen nochmals 20 bis 24 Grad, an der Küste 16 bis 20 Grad. Abgesehen von einzelnen Schauer- und Gewitterböen weht schwacher Westwind. Zum ersten Mal findet in Neubrandenburg der große Teenie-Flohmarkt statt. 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Du möchtest selbst einen Stand machen? Dann melde dich ganz einfach online an auf der Seite eventbrite.de zum Teens-Flohmarkt in Neubrandenburg. 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Wer lieber bar bezahlen möchte, kann sich seinen Standplatz auch direkt vorab im City-Büro in der Turmstraße 24 sichern. Also, Freunde schnappen, vorbeikommen und mitmachen beim ersten Teenie-Flohmarkt am 20. Juni von 10 bis 16 Uhr in der Neubrandenburger Turmstraße. 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

Alle Welt ist gespannt, wie das neue Biopic über Michael Jackson mit dem schönen Namen Michael in der Welt ankommt. Und wir stellen schon mal drauf ein mit Man in the Mirror.

0: Na dann, endlich mal wieder ein Grund ins Kino zu gehen. Zu Michael. Ist es ein Zug? Nein, es ist kein Zug. Es ist Captain Sensible und sein What?
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0: Teenager. Oh Mann, ist der süß.
1: Ich will alles über seine Frau wissen, über seine Eltern, seine Spielprobleme, Urinproben und Pornovideos, die er ausleiht.
2: Okay.
0: Ein bisschen alt vielleicht.
3: Das war der Musikmix in Runde 8. Wir gehen raus mit der Schwester von Michael Jackson, Janet. What have you done for me lately?

Verantwortlich für die Sendung ist Peter Balsam. Guten Morgen. Hier ist das Mediatop Malchin mit der Sendung Musikart, die Sie jeden Freitag von 9 Uhr bis 9.30 Uhr hören können. Ich hoffe, Sie sind neugierig genug und halten die halbe Stunde aus.

Für die heutige Sendung habe ich mir Albi und die Wolves, ein Trio aus Neuseeland, das derzeit auf Deutschlandtour ist, ausgesucht, das am Sonnabend, den 6.6. um 19.30 Uhr in der Schlosskapelle Remplin live zu erleben sein wird. Hier gleich mal eine Visitenkarte der Band. Musik.

Albi und die Wolves sind eine neuseelische Indie-Folk-American-Band aus Auckland. Die Gruppe wurde 2014 gegründet. Charakteristisch sind mehrstimmiger Gesang, die elektrische Violine und ein sehr rhythmischer, tanzbarer Sound, obwohl die Band ohne Schlagzeug auskommt. Kritiker beschreiben ihren Folk oft als modernisiert und genreübergreifend.

Das Trio erzeugt einen gewaltigen Sound, der allein durch eine Akustikgitarre, eine E-Gitarre, einen Kontrabass und ihre drei Stimmen entsteht. Seit 2014 feiern sie einen Erfolg nach dem anderen, touren durch Australien, Neuseeland und jetzt durch Deutschland. Anschließend geht's nach Dänemark. Jetzt hören Sie zwei Titel hintereinander.

Ihr Stil wird meist als alternative Indie-Folk beschrieben, geht aber deutlich darüber im klassischen Folk hinaus. In Ihrer Musik finden sich unter anderem Einflüsse aus Folk, Soul, Rock, Swing und Weltmusik.

Wenn man Berichte und Rezensionen liest, scheint die größte Stärke der Band ihre Bühnenpräsenz zu sein. Sie werden regelmäßig für ihre energiegeladenen Konzerte, die Nähe zum Publikum und die Mischung aus emotionalen Balladen und mitreißenden Tanzstücken gelobt.

damit neigt sich die heutige Sendung ihrem Ende entgegen. Und mir bleibt nur noch übrig, mein Sprüchlein aufzusagen, dass ich, Peter Balsam, für die Sendung verantwortlich war und der Ihnen mit diesen Takten ein schönes Wochenende wünscht.

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Was machst du denn für Dinge?

0: Heute zeigt sich das Wetter zunächst freundlich mit viel Sonnenschein und nur wenigen dünnen Schleierwolken. Ab dem Nachmittag zieht von Westen her dichtere Bewölkung auf, dabei bleibt es aber noch trocken. Die Temperaturen steigen auf 25 bis 28 Grad, an der See auf 19 bis 25 Grad. Dazu weht schwacher Südwestwind. In der Nacht zum Sonnabend ist es wolkig, vereinzelt sind Schauer oder Gewitter möglich. Später ziehen diese ab und die Bewölkung lockert wieder auf. Die Temperaturen gehen auf 16 bis 13 Grad zurück. Der Wind weht schwach, an der Küste mäßig aus Nordwest. Am Sonnabend zeigt sich der Himmel wechselnd bewölkt, dabei bleibt es trocken. Die Höchstwerte liegen zwischen 21 und 24 Grad, an der Küste zwischen 17 und 21 Grad. Es weht mäßiger Nordwestwind, an der Küste sind einzelne Windböen möglich. In der Nacht zum Sonntag bleibt es wolkig, jedoch niederschlagsfrei. Die Tiefstwerte liegen zwischen 14 und 11 Grad. Der Nordwestwind weht schwach, an der Küste mäßig. Am Sonntag verdichten sich die Wolken erneut, zum Abend hin sind Schauer und Gewitter zu erwarten. Die Temperaturen erreichen nochmals 20 bis 24 Grad, an der Küste 16 bis 20 Grad. Abgesehen von einzelnen Schauer- und Gewitterböen weht schwacher Westwind. 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

0: Logbuch des Captains, Sternzeit, der 28.05.2026, hier im wundervollen Studio. Wir sind mittlerweile wieder zurückgekehrt von unserer wundervollen Reise mit der USS Enterprise. Oder auch, um es mit anderen Worten zu sagen, herzerfrischendes Moin ihr Lieben und willkommen zur mittlerweile vierten Ausgabe des CCCT, des Cosplay Convention Comic Talks, mit und von Michel-André Otto, meiner Wenigkeit. Ich hoffe, euch allen geht's gut. Ich hoffe natürlich meiner bezaubernden Co-Moderatorin, die mir natürlich wieder hier am Mikrofon gegenüber sitzt. Bea, geht's ebenfalls gut. Na, erstmal herzerfrischendes Moin auch an dich.
1: Kuckuck, da bin ich wieder.
0: Ah, es ist schön, ne? Schön. Diese Anmoderation gerade, die an Jürgen Thorsten Glock von Traumschiff Surprise Periode 1, wundervoller Bully Herbie Film angelehnt ist, die ist nicht ohne Grund. Denn in der heutigen Ausgabe des CCCT werden wir, ähnlich wie beim letzten Mal, rückblicken. Wir werden schauen, ne, wir werden in Richtung Power of the Force schauen, die ja jetzt am, ne, schlauer Kalender einmal kurz aufgerufen, 16. bzw. 17. Mai war und am vergangenen Wochenende, 22., 23. und 24. Mai, da geht's dann für uns rückblickmäßig nach Bonn zur FedCon. FedCon hier einmal, ne, die Anmerkung dazu, weil wir es ja auch schon vor zwei Tagen im Livestream auf Twitch hatten, nicht mit Doppel-T, sondern mit D geschrieben. Die

0: allgemein ein bisschen gucken. Ne? Das Thema der Sendung, und ich habe mir natürlich wie jedes Mal natürlich auch einen Titel überlegt, und weil wir es ja vorhin schon mit dem Thema Bully Herbig hatten, ne, Traumschiff Surprise, es ist nicht der Schuh des Manitou, es ist die Convention der Radionauten.
1: Alles klar, reicht schon wieder komplett hier.
0: Es wird wundervoll, es wird wirklich schön. Aber ich würde sagen, wir machen es ganz chronologisch. Ne? Wir gehen natürlich erstmal dann auf The Power of the Force und gucken dann, was letztes Wochenende in Bonn los war. Ne? Fangen wir an?
1: Ja.
0: Würde ich sagen. Ne?
1: Okay. Let's go, der Hase.
0: Power of the Force.
1: Genau.
0: Es ist Mai, es ist Star Wars Monat. Ne?
1: Und, may the Fourth be with you.
0: Na,
1: ist zwar schon rum zu dem Zeitpunkt, aber sagen kann man es trotzdem.
0: Es war allgemein, wenn ich jetzt mal so auf die letzten Conventions gucke, war es allgemein eine extremst Star Wars lastige Geschichte, was auch vor allem mein
1: das
0: Line-Up
1: stimmt.
0: belastet. Ne?
1: Ja.
0: Ich habe, glaube ich, an jedem Wochenende irgendwie mindestens. Ich habe an jedem Wochenende den Obi-Wan getragen, tatsächlich.
1: Ja.
0: Comic Park, Power of the Force und dann, wenn auch nur kurz, bei der FedCon, tatsächlich. Ne?
1: Aber du hast ihn getragen.
0: Das der Jedi-Lifestyle wurde gelebt, ich sag's wie es ist.
1: Wann lebst du den nicht?
0: Ich habe den Sarcastic...
1: Wann rennst du nicht mit dem Lichtschwert fuchteln durch die Wohnung?
0: Ey, ich musste aber auch trainieren, ne? Bei
1: ja,
0: der Power of the Force,
1: okay.
0: Ne? Grüße an die gute Lena, beziehungsweise an Flo, an Chris und Franzi und an den guten Arzt, an den guten Pascal. Wir haben Lichtschwerttraining gemacht. Ich kann jetzt diesen Anakin und Obi-Wan Jedi-Lichtschwert-Spin-Drehung...
1: Und trotzdem habe ich jedes Mal Angst, dass du mit dem Ding volle Kanne gegen den Deckenventilator rammelst.
0: Hundertprozentig. Mit der Langklinge auf
1: also,
0: jeden Fall.
1: Ich warte mittlerweile schon drauf, so. Aber schauen wir mal, wann es passiert. Wir berichten auf jeden Fall.
0: Es wird live berichtet auf Instagram. Das finde ich sehr schön. Ah, sehr schön. Power of the Force in Köln. In dem Fall, ne, 16. 17. Mai. Das Datum für das nächste Jahr ist sogar schon angekündigt, Kinders. Ne, das ist in dem Fall der 8. bzw. der 9. Mai. Und damit fällt das Ganze gleichzeitig auf das galaktische Wochenende nächstes Jahr. Dieses Mal sind es nicht galaktisches Wochenende und Comic Park. Dieses Mal sind es dann Power of the Force und galaktisches Wochenende.
1: Und was man ja jetzt auch dazu sagen muss, dass nächstes Jahr, wenn ich das jetzt richtig lese, korrigiere mich, wenn ich falsch liege, aber es sieht hier so aus, als wäre nächstes Jahr 10-jähriges Bestehen der Power of the Force.
0: 10 Jahre. Zehn Jahre Power of the Force. Deswegen kann ich, das Ding ist, ich habe gesagt, ich werde zum galaktischen Wochenende gehen. Ich habe es vielen Leuten versprochen, ne? Aber ich sag's ganz ehrlich, die werden wahrscheinlich für 10 Jahre Power of the Force, für 10 Jahre ein und dieselbe Convention.
1: Du liest meine Gedanken, wahrscheinlich richtig krasse Stars ankündigen. Ich meine, sie waren ja dieses Jahr schon krass mit Ian McDermott und den Typen, dessen Namen ich jetzt aussprechen kann.
0: Giancarlo Esposito.
1: Genau, den. Ja. Das waren ja schon krasse Stars, aber auch Barry Lone so, der Mandalorianer himself.
0: Ja, also zumindest in den Szenen, in denen man Pedro Pascal sein Gesicht
1: glaube,
0: nicht sieht.
1: Ich glaube, wenn da 10-jähriges Bestehen ist, dann werden die da nochmal richtig einen raushauen.
0: Es war krass. Ich sag's dir, wie es ist. Also Power of the Force, man muss sich das vorstellen, es waren 3 Hallen. Es war jetzt keine riesige Convention. Es war jetzt kein Stuttgart zum Beispiel.
1: Wie groß waren denn die Hallen ungefähr?
0: Oh, die waren schon gut groß. Also ich sag mal so, du hast in den 3 bis 4 Stunden hast du alles gesehen. Man muss auch dazu sagen, Samstag war es, ne, typischer Convention-Samstag, es war voll. Mhm. Aber du hast in 3 bis 4 Stunden zwar alles gesehen, aber es war halt riesig, du gehst da rein auf das Gelände, hast da erstmal so einen kleinen Foodcore gehabt und von diesem Foodcore, der quasi als Basismarktplatz fungiert hat, bist du quasi in die 3 Hallen jeweils rein. Ne? Halle 1,
1: okay.
0: 2 und 3. Das war so ein bisschen der Aufbau.
1: Waren die Hallen nach speziellen Thematiken gegliedert oder alles so wild durchgemischt, sag ich mal?
0: Es war sowohl als auch, könnte man sagen. Also man muss sagen, Halle 1 war der mehr so, es war ein Mix in Halle 1 aus Händlern und Artists, muss man sagen, hauptsächlich Artists. Dann bist du da gab es eine Bühne, muss man sagen, und dann bist du da rein, hast diese Bühne gesehen und auf der Bühne der Thron des Imperators. Ne? Wer Star Wars gesehen hat, Episode 6, wundervolle Sequenz auf dem Todesstern, genau der Thron war zu sehen. Da war dann auch die Autogrammstunde unter anderem oder der Autogrammtisch von Ian McDermott beziehungsweise die Fotoshootings, die waren da ebenfalls. Mhm. Und das war so ein bisschen Halle 1. Ne? Dann bist du zur Halle 2 reingegangen, da hast du noch mehr Händler gehabt, hast unter anderem auch die offiziellen Stände von der Power of the Force gehabt, die ja auch so ein bisschen Merchandise verkauft haben, ne? Die konnten so ein bisschen self-promoten und so. Und da hast du dann unter anderem die anderen Gaststars gehabt. Ne? Giancarlo Esposito, den Namen kennt man übrigens nicht nur als Moff Gideon aus The Mandalorian, sondern auch als
1: Stan Edgar aus The Boys.
0: Ja, beziehungsweise als Gustavo Fring aus Breaking Bad.
1: Das ist mir egal, The Boys ist wichtiger.
0: Aber seine Rolle in Breaking Bad kann man ja nicht kleinreden. Die war wirklich groß, muss man sagen.

0: Die Rolle in The Boys war schon geiler, bin ich ehrlich.
1: Ja, sorry, das kommt, glaube ich, darauf an, welche Serie man mehr gefeiert hat. Aber ansonsten war es, wie du gerade schon gesagt hast, Barry Lowen war mit am Start. Der Mann hinter dem Helm quasi, oder unter dem Helm in dem Falle. Allgemein muss man sagen, ich habe die Starliste hier mal auf. Man kann sich die natürlich auf The Power of the Force, unverbindliche Empfehlung, einmal bei History nachschauen. Es war ein Mix aus alten Schauspielern, aus den alten Originaltrilogien, beziehungsweise aus den Originalfilmen, also den ersten sechs und den aktuellen Serien zum Beispiel. Ne? Wenn man hier so guckt, Julian Glover zum Beispiel, ne, hat den General Veers gespielt in Star Wars Episode 5. Das ist der General, der den Angriff auf Hoth leitet, auf die Rebellenbasis. Hat aber auch zum Beispiel Walter Donovan im dritten Indiana Jones Teil gesprochen, beziehungsweise gespielt. Und was ich gar nicht wusste, was ich dann tatsächlich erst auf der Force rausgefunden habe, hat die Spinne Aragog in Harry Potter und die Kammer des Schreckens gesprochen.
0: Habe ich zu selten gesehen.
1: Echt?
0: Sorry.
1: Naja, wir haben ja ihn noch nicht auf Englisch geguckt, muss man sagen, ne?
0: Wollte gerade sagen, das kommt ja noch dazu.
1: Oh, herrlich. Tim Rose, gleich daneben. Wundervoller Mensch. Bei dem war ich anstehend, beziehungsweise bei Ian McDiarmid, ne? Und ich muss sagen, wir haben da angestanden. Es gibt auch zur Power of the Force einen Vlog auf meinem YouTube-Kanal.
0: Das wäre nämlich jetzt meine nächste Sache gewesen. Wollte ich auch eine unverbindliche Empfehlung raushauen.
1: Genau, so nehme ich unverbindliche Empfehlung. Wer sich also mal angucken möchte, was auf der diesjährigen Power of the Force so geboten wurde, und allgemein vollkommene Psychosen à la Miska, Muska, Mickey Maus sich angucken möchte.
0: Und auch ein paar lustige Szenen vom Comic Park.
1: Hundertprozentig. Der sollte das Ganze oder kann das Ganze sich einmal auf YouTube hier anschauen. Tim Rose zum Beispiel hat Admiral Akbar gesprochen und gespielt, ne? Es ist eine Falle. Ganz berühmter Satz aus Episode 6.
0: It's a trap.
1: Und dieser Mann war so goldig, muss man sagen. Ich habe mir zum Unterschreiben das Skript von Episode 6 hingelegt und habe so gesagt, hier, ich habe hier das Skript quasi, den dritten Versuch des Skriptes, und anstatt mit einem Charakter zu unterschreiben, hat er mit allen drei unterschrieben, die er in diesem Film gespielt hat. Ich habe quasi drei für den Preis von einem bekommen.
0: Das ist geil.
1: Das war krass. Das war wirklich krass.
0: Jetzt habe ich aber eine Frage, die mir schon unter den Nägeln brennt quasi. Und ich glaube, das interessiert auch viele andere.
1: Ja.
0: Wie war es, neben dem Baba Bobo Jackson himself zu stehen, Imperator Palpatine? Wie war es?
1: Also ich sag's dir ganz ehrlich, oder ich sag's euch ganz ehrlich, ich habe neben vielen Stars mittlerweile schon gestanden. Sowohl deutschen Synchronsprechern, die man wirklich aus jeder Produktion gefühlt kennt, als auch internationale Stars. Ne? Sam Jones zum Beispiel letztes Jahr auf der FedCon als Flash Gordon bekannt. Wundervoller Trash 80er-Jahre-Film, wundervolles Queen-Album. Aber Ian McDiarmid, den man ja als den Imperator, als Kanzler Palpatine aus gefühlt der ganzen Star-Wars-Saga kennt.
0: Ich wollte gerade sagen, er ist ja quasi in allen drei.
1: In fast allen. Also er ist in allen Trilogien.
0: Ich wollte gerade sagen, er ist in allen Trilogien vorhanden.
1: Ist er.
0: Nicht in jedem Film, aber in allen drei Trilogien auf jeden Fall.
1: Und das war ein anderes Level. Das war ein anderes. Das Fotoshooting war wirklich nur kurz auf die Bühne kommen, ne? Posieren, Foto machen, Abflug. Aber dann, ich habe mir auch noch das Autogramm von ihm geholt und da hatte man dann auch nochmal kurz Zeit, die Aura dieses Mannes in sich aufzusaugen, der...
0: Hast du dich mit ihm unterhalten?
1: Ja, das habe ich.
0: Was war das Thema?
1: Das Thema war, ich hatte ihm das Skript zu Episode 6 halt vorgelegt und wir hatten so ein bisschen darüber gesprochen, was das doch für eine geile, was das doch für ein geiles Autogramm quasi ist auf einem Filmskript, dass der Originalschauspieler auf einem Filmskript, was du selber halt ersteigert hast, unterschrieben hat. Weil viele kamen natürlich an mit Postern, mit CDs, mit Figuren, die es natürlich auch da vor Ort zu kaufen gab.
0: Aber du musstest natürlich wieder herausstechen, ne?
1: Ja, so ein bisschen. So ein kleines bisschen.
0: Tust du das nicht immer irgendwie?
1: Nein, aber es war schon schön. Halle 2, wie gesagt, mit den ganzen Stars, da war dann auch Giancarlo Esposito vorhanden. Dann ist man rüber.
0: Wolltest du denn nicht ein Autogramm von ihm holen?
1: Eigentlich ja. Der war aber nur am Samstag da. Es gab Schauspieler, wie zum Beispiel Giancarlo Esposito, der nur am Samstag da war. Und es gab auch Schauspieler, die zum Beispiel am Sonntag ein bisschen früher abgehauen sind, ne? Einfach wegen langer Weg und allem drum und dran. Ist vollkommen verständlich.
0: Ja, wollte ich gerade sagen.
1: Glaube ich. Aber ich sag's, wie es ist. Ich habe mit Tim Rose und Ian McDiarmid zwei der Schauspieler getroffen, die in meinem absoluten Lieblings-Star-Wars-Film mitgespielt haben. Ne? Episode 6, ich weiß nicht, das ist eine gute Frage von meiner Seite aus. Was ist denn so dein Star-Wars-Film, den du dir immer angucken könntest? Egal, ob Episode sonst so und so oder zum Beispiel einen der Spin-Off-Filme.
0: Ich glaube, darüber hatten wir in einer Folge schon mal geredet. Meine Antwort hat sich bis jetzt immer noch nicht geändert. Es ist und bleibt Episode 3.
1: Ja.
0: Diese Dynamik zwischen Anakin und Obi-Wan. Liebe. Geil. Einfach nur Liebe.
1: Sehr schön. Wollen wir in eine kurze musikalische Pause gehen? Was sagst du?
0: Ja, ich bin gespannt, weil ich kenne ja nun nicht die Songs, die du da mal so Boing-Flip in den Topf geworfen hast. Deswegen habe ich ein bisschen Angst, bin aber auch gespannt, mit was du uns jetzt musikalisch unterhalten möchtest.
1: Ich bin gespannt, ob du auf meine musikalische Anspielung angehst, weil das Ding ist, meine Frau, also Bea, hat jetzt hier noch nicht rausgefunden, welche Songs wir heute haben. Ich habe es gerade eben, bevor wir die Sendung gestartet haben, auf Instagram gepostet. Ich hoffe, dass du jetzt mich nicht enttäuschst und gleich quasi auf den Zug mit aufspringst, ne?
0: Okay, dann müssen wir eine Sache vorher klären.
1: Ja.
0: Was passiert, wenn ich es jetzt nicht raffe?
1: Dann muss ich übernehmen und dann ist das dann keine
0: ist peinlich.
1: Ahnung, dann bin ich sehr enttäuscht von dir, dann bin ich sehr sehr enttäuscht von dir, denn ich habe eine Frage an dich. Habt ihr noch einen letzten Wunsch?
0: Ja, das Lied aus der Super Perforator Werbung.

0: Würdest du sagen, dass du mit der Gesamtsituation zufrieden bist?
1: Nee, ich bin mit der Gesamtsituation unzufrieden.
0: Bist du das? Wirklich?
1: Immer. Also ich habe mit allem gerechnet, ne? Aber nicht damit.
0: Du hast nicht mit dem Super Perforator gerechnet?
1: Aber können wir kurz darüber reden, wie enthusiastisch ich gerade hier mitgeklatscht habe?
0: Ey, das hast du aber
1: ich bin abgegangen auf 1,50 Meter.
0: Das muss man wirklich sagen. Hast
1: und
0: du wirklich
1: eine wichtige Frage, die ich jetzt stellen muss, bevor wir nochmal über die Power of the Force reden.
0: Ja.
1: Wann du als Santa Maria?
0: Oh, das kommt irgendwann wahrscheinlich, ne? Also
1: bitte.
0: ich habe mir vorgenommen, spätestens für den nächsten Comic Park bzw. Fantasy Park nächstes Jahr, möchte ich dann auch auf der Bühne diesen Super Perforator performen.
1: Oh, bitte. Ich mach dir auch den Winnetouch. Ist gar kein Problem.
0: Das ist wundervoll, wirklich. Shoot is Manitou, allgemein kann man sagen, Bully Habich Filme. Da werden wir mal ganz kurz ein bisschen zu Lichtspiel. Wundervolle Filme. Egal, was der Mann gemacht hat.
1: Ja, und sorry, wer da nicht lacht, ne? Also, da ist irgendwas falsch mit der Person, muss ich jetzt einfach mal so sagen.
0: Aber das ist halt krass, ne? Du kennst so eine Traumschiff Surprise, Schuh des Manitou, Kanu des Manitou, Bully Parade der Film. Ich muss bei Bully Herbig unter anderem aber auch immer an Vicky und die starken Männer denken. Einfach weil es ist ein guter Film, es ist ein guter deutscher Film, muss man sagen, der der Zeichentrickserie gerecht wird.
1: Kann ich nicht beurteilen. Ich war nie so in dem Wiki-Thema drinne. War nicht meine Serie.
0: Du warst nie so ein Hey-Hey-Wiki-Kind?
1: Nee. War das Kika?
0: Ja.
1: Ja, nee, ich war eher so der Nickelodeon oder Super-RTL-Mensch. Sorry.
0: Aber das ist okay, das lassen wir so.
1: Aber, ja, also...
0: Schön.
1: Was ich, das muss ich jetzt mal noch sagen, was ich absolut beeindruckend finde, ist Kanu des Manitou, ist ja letztes Jahr erst rausgekommen.
0: Ja.
1: Und was ich absolut beeindruckend finde, ist, dass Bully es hingekriegt hat, den Humor von damals weiter so fortzusetzen, ohne in irgendwelche Fettnäpfchen zu treten. Weißt du?
0: Ist richtig, ne? Ist richtig. Oh, herrlich. Zurück zum Thema. Zurück zur Power of the Force. Bevor wir dann
1: du
0: nachher
1: sagtest drei Hallen. Zwei haben wir jetzt schon. Die dritte fehlt.
0: Genau.
1: Was war in der dritten Halle?
0: Oh, du kannst stolz auf mich sein. In der dritten Halle war unter anderem Silver Dragon Sabers. Grüße gehen hier raus an den guten Richie, beziehungsweise an den guten Bruce. Die hatten auch hier wieder unverbindliche Empfehlung. Solltet ihr irgendwann mal irgendwie, irgendwo auf der dunklen Seite der Macht irgendwelche geilen Lichtschwerter suchten, Silver Dragon Sabers hat's. Und die sind auch gefühlt auf jeder Con gefühlt.
1: Und du hast nichts gekauft.
0: Ich habe nichts gekauft.
1: So stolz
0: ich habe nichts gekauft.
1: Da
0: noch
1: kann
0: nicht.
1: Man mal,
0: noch
1: da kann
0: nicht.
1: Man mal klatschen.
0: Da kann man schon mal klatschen. Es ist, aber man muss auch wirklich sagen, bist du als Jedi oder als anwärtender Luke Skywalker überhaupt komplett ohne Lichtschwert auf einer Con? Nee, bist du nicht.
1: Nee, also ich würde jetzt gerade sagen, bei dem Outfit, was du hast, welche Episode war
0: Episode
1: das?
0: Episode 5.
1: Ist es schwierig. Ich glaube,
0: ja.
1: Ohne Lichtschwert wäre es da schwierig zu erkennen,
0: ja,
1: wer du genau sein
0: genau
1: sollst.
0: Genau so nehme ich. Ne? Nein,
1: heißt aber nicht, dass man 6 Stück davon braucht.
0: Doch. Eine ganze Handvoll.
1: Mm-mm.
0: Wie würde General Grievous aus Star Wars Episode 3 jetzt sagen? A fine addition to my collection.
1: Moment. Bei General Grievous verstehe ich das. Aber nicht für einzelne Charaktere.
0: Natürlich.
1: Nee.
0: Hundertprozentig.
1: Man kann es auch übertreiben.
0: Man muss doch wandelbar sein als Cosplayer.
1: Ja, ich gebe dir gleich mal wandelbar hier.
0: Mhm. Genau. Aber das war so ein bisschen, also das war so der große... Der Großteil in Halle 3, den ich zum Beispiel wahrgenommen habe, es gab dann auch noch eine zahlreiche Star Wars Requisiten, die ausgestellt worden sind von einem Fanverein. Es gab die Jedi-Schule, du konntest also vor Ort wirklich Lichtschwert-Training wahrnehmen.
1: Und du hast keins von den Requisiten mitgehen lassen?
0: Da waren wundervolle A11er Sturmtruppenblaster, ich sag's wie es ist. Ne? Das Geile ist Atze, ne? Liebe Grüße an den guten Atzen, der war am Samstag als Han Solo unterwegs und da gab's halt auch diesen Han Solo Blaster, diesen ganz, ne, ganz ikonischen und er hält so seinen Blaster daneben, man sieht so ein bisschen, okay, so ein bisschen Unterschied und ich gucke ihn an und sag so, also wenn ich mich jetzt auf den Boden schmeiße, dann könntest du ja, nein, machen wir nicht. Er ist zwar Schmuggler als Han Solo, aber...
1: Ich bin toll, dass ihr nichts Illegales getan habt. Wirklich fantastisch.
0: Nein, aber auch allgemein. Man muss sagen, Power of the Force, also es gab auch in Halle 3 noch so ein paar Stände, wo du was kaufen konntest. Also neben den Lichtschwertern zum Beispiel. Es gab auch die Fotopoints, die beiden. Allgemein ist mir aufgefallen, und das ist mir an dem Wochenende sehr viel aufgefallen, auch wenn man sich mal so angeschaut hat, was die Gäste so gekauft haben. Es gab sehr viele Vintage-Star-Wars-Figuren, so aus den 80ern, 90ern, so diese ganzen
1: Kenner.
0: Stimmt, da hatten
1: wir uns drüber unterhalten.
0: Genau, so diese ganzen Kenner-Geschichten. Und mir ist aufgefallen, es ist so ein bisschen wie mit den Plattenspielern, beziehungsweise wie mit Kassetten. Das kommt alles so ein bisschen zurück, habe ich das Gefühl.
1: Absolut, absolut.
0: Ja?
1: Was ich sagen muss, ich war ja nun nicht dabei.
0: Ja.
1: Aber ich bin ja ein treuer Zuschauer deines YouTube-Kanals. Wäre auch als deine Frau echt schlimm, wenn ich es nicht wäre.
0: Kannst du auch machen. Also ich meine, ich wollte es nur mal gesagt haben.
1: Was mir bei deinem Vlog aufgefallen ist, du hast ja auch so ein bisschen quasi mal so die Stände gezeigt und so ein bisschen die Hallen. Ich fand das Ambiente da sehr, sehr schön gestaltet. Also
0: das war es definitiv.
1: Da hast du, ich finde, da hast du so richtig gesehen, da wurde sich Gedanken gemacht und du hast dich auch so ein bisschen in der Star-Wars-Welt gefühlt.
0: Ja. Gerade so Halle 1, wo dann der Thron war, alles so ein bisschen in so einem Dunkel bzw. rot gehalten.
1: Ja.
0: Du hattest alte imperiale Banner quasi, die von der Decke gehangen sind. Da haben sich die Inneneinrichter richtig Gedanken gemacht. Und da sage ich, Dortmund zum Beispiel als Con sollte sich da vielleicht mal ein Stückchen abschneiden.
1: Absolut. Also ich finde ja allgemein Cons, die sich wirklich auch über ihre Themen Gedanken machen. So, jetzt so eine allgemeine Con, wie Stuttgart oder Dortmund, ja, finde ich, die könnten sich trotzdem eine Scheibe abschneiden, aber ist auch irgendwo ein bisschen schwierig, weil es ja verschiedene Themengebiete sind.
0: Sag mal, lässt du da bitte Stuttgart raus? Hallo, ich glaube es ja wohl auch, oder?
1: Boah, Entschuldigung.
0: Wobei man muss sagen, du bist ja dieses Jahr das erste Mal unter anderem
1: das
0: in Stuttgart,
1: stimmt.
0: Ne? Auf die Episode danach bin ich gespannt.
1: Ja.
0: Das wird lustig.
1: Aber ich finde es halt schön, dass sowas wie die Power of the Force sich sagt, yo, das ist wirklich eine Star Wars Con. Wir machen dementsprechend auch was und gestalten die Umgebung entsprechend. Das finde ich mega, mega cool.
0: Ist
1: und das könnten gerade so spezifische Cons, die sich, sage ich mal, auf ein Thema spezialisieren, auf jeden Fall mehr machen.
0: Ich würde ja hier gerne eigentlich den Vergleich zu der Harry Potter Con bringen, beziehungsweise es gibt ja mittlerweile dann nicht nur die Harry Potter Con, die German Potter Con quasi von Markus Borchert, vom Betreiber der Dortmund Con. Jetzt gibt es mittlerweile auch noch die Retro Wizard Con, die hat sich da irgendwie abgekapselt.
1: Es gibt auch eine Stranger Con und...
0: Ja, alles halt Markus Borchert, ne? Alles halt Dortmund.
1: Oh, lass mich überlegen. Es gab von noch irgendeinem Franchise. Aber ich weiß es nicht.
0: Glaube ich, Supernatural war es gewesen. Oder German Walker Con war es gewesen,
1: ja,
0: glaube ich.
1: Ja, genau.
0: Also Markus Borchert, wer sich mit dem Mann mal so ein bisschen befasst, da wird es auch nochmal die ein oder andere Serie zu geben. Sag ich, wie es ist. Es wird auch noch die ein oder andere Folge kommen im Laufe des Jahres, wo wir uns mit diesem Mann beschäftigen werden und mit dem, was da so hintersteht. Das wird auf jeden Fall eine sehr tiefe Geschichte, tatsächlich kann ich sagen. Aber ja gut, wir bleiben bei erfreulichen Themen, würde ich sagen, ne? Weil sonst, ich gucke auf die Uhr, sehe, es nähert sich schon langsam halb, ich würde mal sagen, Power of the Force Kapitel schließen wir ab.
1: Ja.
0: Statement dazu, wer Star Wars Fan ist und wer so dieses Star Wars Ambiente auf einer Con mag und auch den einen oder anderen Gaststar in dem... in den Ankündigungen findet, wo er sagt, ey, den würde ich unbedingt gerne mal treffen wollen, macht es. Köln, es ist also die Power of the Force Con ist nicht weit weg von der Kölner Innenstadt. Wir haben zum Beispiel in einem Hotel wirklich an der Bahnstation da, wo die Power of the Force war, haben wir übernachtet. Es war ein wunderschöner Aufenthalt. Ich kann es nur wirklich jedem empfehlen und die Macht, das kann ich auf jeden Fall sagen, wird mit euch sein.
1: Eine letzte Frage hätte ich noch.
0: Natürlich.
1: Da es wahrscheinlich einige Leute interessieren würde. Wie ist denn die Preisspanne für Fotos beziehungsweise Autogramme?
0: Das ist tatsächlich immer unterschiedlich. Also ich muss auch ehrlicherweise sagen, bei Ian McDermott bin ich ein kleines bisschen sehr steil gegangen mit insgesamt für Foto und Autogramm für 180 Euro. Das war aber auch halt der große Gast da. Tim Rose zum Beispiel hatte pro Autogramm 35 Euro genommen.
1: Okay.
0: Für Foto kann man auch so ungefähr rechnen, so für die kleineren Stars, Barry Lowen zum Beispiel, June Glover, Tim Rose, das war alles so in der Preisklasse 30 bis 40 Euro.
1: Okay.
0: Und wenn man dann mal zum Beispiel guckt, so ein Julian Glover, der bei Indiana Jones mitgemacht hat, bei Star Wars, bei Harry Potter, der auch mit 91 das letzte Mal unterwegs war in Deutschland, absolut gerechtfertigter Preis, wie ich zum Beispiel finde. Ne?
1: Ja, absolut. Ich dachte nur, wir sagen es einfach mal im Vorhinein, damit die Leute selbst entscheiden können, ob sie den Preis bezahlen
0: das
1: oder
0: sowieso.
1: Nicht. Aber einfach nur, damit man mal so eine grobe Übersicht hat, wie viel man sich ins Portemonnaie stecken sollte, wenn man eventuell dann von seinem Lieblingsstar ein Foto oder Autogramm haben
0: das,
1: möchte.
0: Das definitiv, das sowieso. Ich sag's, wie es ist. Wir gehen auf halb zu, wir gehen auf den zweiten Song zu.
1: Ich hab schon wieder Angst, weil du so
0: hast
1: komisch
0: du
1: grinst.
0: Pass auf, zu dem Song kann ich gleich beim Thema Fettkon eine Brücke schlagen, ne?
1: Okay.
0: Aber ich frage dich, was haben Michael Bulli-Herbig und Han Solo gemeinsam?
1: Keine Ahnung.
0: Keine Ahnung? Okay. die beiden haben den Titel, die beiden könnte man als Titel des nächsten Songs bezeichnen. Und hier hören wir jetzt in dem Fall die krasseste Kombination, die es vielleicht gibt. Wir hören Christian Tramitz, Michael Bulli Herbig, Rick Cavanian und Stefan Raab mit Space Taxi.

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1: Tja, Freunde, husch, husch. Nämlich genau so. Und damit herzlich willkommen zurück, falls ihr jetzt erst eingeschaltet habt oder aus unserer musikalischen Pause. Ihr hört immer noch den CCCT Folge 4, die Convention der Radionauten. Mit mir, oder mit und von mir, Michel André Otto und meiner wundervollen Co-Moderatorin, Bea.
2: Mach das bitte nie wieder. Mach das bitte nie
1: Warum
2: wieder.
1: Nicht?
2: Mich in Spooky seiner Tonlage hier anzusprechen.
1: In der Spooky-Tonlage, das kann ich aber auch die ganze restliche Sendung machen, ne?
2: Bitte nicht. Dann kann ich dieses Gespräch so mit dir nicht mehr führen.
1: Wirklich nicht?
2: Nee.
1: Ist das denn so?
2: Weil ich mich dann vor Lachen nicht mehr einbekäme und dann hättest du jetzt die letzte halbe Stunde einfach nur noch ich, wie ich entweder nur am Lachen bin oder das Lachen irgendwann verstummt, weil ich keine Luft mehr kriege.
1: Aber das wäre doch schön. Also sage ich ganz ehrlich, wie es ist.
2: Wenn deine Frau hier live zusammen durch, gute Idee.
1: Herrlich. Wir haben die erste Sendungshälfte rum. Ne? Wir haben ja gesagt, ich war die letzten zwei Wochen auf zwei Conventions, also die letzten zwei Wochen in diesem vollgestopften Mai, könnte man sagen. Wir begeben uns jetzt einmal von Bonn nicht allzu weit weg. Nämlich
2: du meinst von Köln nicht allzu weit weg.
1: Von Köln nicht allzu weit. Weißt du, so, weißt du, genau so nehme ich. Genau
2: selbst,
1: so nehme ich, ne? Wir gehen von Köln nach Bonn. Nämlich zur FedCon. Anmerkung hier auch noch einmal.
2: Nicht mit Doppel-T. F-E-D.
1: Es ist so wundervoll, ne?
2: Es ist keine Con für beleibte Menschen. Es ist eine Sci-Fi-Con.
1: Man,
2: ja?
1: muss natürlich auch mal anmerken, warum wir diese Anmerkung hier machen. Denn alle, die auf Cons gehen, wissen, okay, FedCon wird mit D geschrieben. Wenn man sich mal so mit außenstehenden Leuten unterhält, die von dem ganzen Thema so überhaupt keine Ahnung haben oder in dem Thema nicht drinne sind, möchte man sagen, dann ist es so, dass Leute dann sich immer fragen, warte mal, FedCon mit Doppel-T? Was ist los?
2: Also ich hatte das lustigerweise, ich habe mit einer Freundin, Grüße an die liebe Josie, geschrieben. Und sie hat geschrieben, ja, was macht denn Otto auf der FedCon? Ich glaube, sie wusste, dass es mit D geschrieben wird, aber hat aus Spaß mit Doppel-T geschrieben.
1: Auf der befleischten Con.
2: Auf der befleischten Con. Oh Gott,
1: super.
2: Also geben wird es das sicherlich irgendwo.
1: Hundertprozentig.
2: Ziemlich sicher.
1: Aber ich glaube, das wäre dann jetzt kein Thema für.
2: Und jetzt, um keine Vorurteile zu schüren, ich glaube, es könnte in Amerika sein.
1: Warte mal, stopp. Okay, ich glaube, wir sollten zum Thema zurückkehren, weil sonst.
2: Ja, bitte.
1: Oh mein Gott, Leute, sehr schön. Ich muss hier mal ganz kurz nebenbei, weil mir fällt gerade die ganze Zeit auf, dass unsere Hintergrundmusik hier gar nicht läuft. Ne? Nach jedem Song spielen wir immer Hintergrundmusik.
2: Geht ja gar nicht hier, hör mal. Was ist denn los?
1: Grüße gehen wahrscheinlich hier dann an die Dateiformate raus. Ich guck mal ganz kurz.
2: Was kaputt gemacht, wa?
1: Jetzt haben wir wieder ein bisschen Musik. Schön, ich habe mich ganz jetzt schon gewundert, weißt du. Ich habe nämlich wundervoll auch das Star Trek Theme rausgesucht. Jetzt hören wir gerade mal einmal im Hintergrund das Main Theme aus Star Trek Into Darkness. War jetzt gerade das erste, was ich so gefunden habe. FedCon, ne? Die FedCon, und das kann ich jetzt schon mal als Eröffnungsstatement sagen, ist eine ganz andere. Wie sage ich das? Eine ganz andere.
2: Es ist nicht die Standard-Con, die man erwartet.
1: Nee, ist es definitiv nicht. Ich glaube, der erste oder der Satz, um das Thema reinzugehen, FedCon ist familiär und klein gehalten. So ein bisschen in der Richtung. Ne? Andere Cons befinden sich auf riesigen Messehallen, ne? Wie jetzt hier zum Beispiel in Köln bei der Power of the Force, bei der Halle 2 oder bei den Dortmunder Messehallen oder Stuttgart Messe zum Beispiel oder auch Outdoor in einem Comicpark in Erfurt, ja, ne? Oder zum Beispiel in der IGA in Rostock jetzt demnächst. Die FedCon ist eine Hotel-Convention. Ja, und zwar im Maritim Hotel Bonn. Kleines bisschen außerhalb gelegen vom Stadtkern, möchte man sagen. Ne,
2: also ein bisschen abgelegen und ruhig, vielleicht auch gar nicht so verkehrt?
1: Ja, also ich sag mal so, mit der S-Bahn oder mit der Straßenbahn, die bei normalen Zeiten alle 10 Minuten ungefähr fährt, alle 5 Minuten ungefähr fährt, kommt man innerhalb von einer Viertelstunde hin. Ne, mit einer geschmeidigen S-Bahnfahrt. Wir haben mal geschaut, oder ich habe mal geschaut, am Samstagabend, am Samstagabend bin ich nämlich um 1 Uhr morgens vom Maritim Hotel losgelaufen, weil dann die Bahnen nicht mehr gefahren sind. Ich habe original eine Stunde zu Fuß gebraucht. Aber auch so wirklich geschmeidiges Walking.
2: Okay. Na? FedCon, hast du ja gerade schon gesagt, ein bisschen familiär, ein bisschen kleiner gehalten. Ich finde, unter dem Namen FedCon kann man sich jetzt nicht so direkt ausmalen, was das Thema ist. Möchtest du einmal erläutern, um was es bei der FedCon geht?
1: Es ist hauptsächlich eine Convention für Star Trek-Fans, das muss man sagen. Na klar, jeder ist willkommen, genau wie auf jeder Convention auch, ne? Du siehst auch natürlich die Star Wars-Fangruppen, wie zum Beispiel die 501. war am Start, Jedipedia, das große Sammelsurium an Star Wars-Fakten war am Start, aber der Fokus liegt, muss man sagen, klar und deutlich auf Star Trek. Gerade jetzt auch dieses Jahr, wo Star Trek 60 Jahre alt geworden ist. Das habe ich bis dem Freitag gar nicht gewusst, muss ich ehrlicherweise sagen.
2: Da hat sich jemand mit der Con auseinandergesetzt.
1: Ich habe bei den Stars hauptsächlich geguckt, muss man sagen. Gut. Denn die FedCon, und das ist nämlich ein großer Teil, die FedCon lebt von den Stars bzw. von den Panels. Na klar, du hast quasi alles auf einer FedCon, was es gibt. Ne? Du hast Artists, du hast Händler, du hast die Fangruppen. Aber ein Großteil von der Con spielt sich eben in dem großen Hauptsaal des Maritimhotels ab.
2: Das wollte ich nämlich gerade fragen, weil ich muss ehrlich sagen, wenn du jetzt sagst, das findet in einem Hotel statt, kann ich mir das irgendwie, also wenn ich mir das jetzt versuche, vor meinem geistigen Auge vorzustellen, kann ich mir das gar nicht so richtig vorstellen. Wie ist das denn aufgebaut? Findet das quasi alles im Erdgeschoss statt oder wie ist da...
1: So könnte man es sagen ungefähr, ne? Also es ist... Also pass auf, ne? FedCon, Maritimhotel. Ne? Maritimhotel, erstmal ein riesiges Ding, also wirklich ein riesiges, riesiges Hotel.
2: Ja.
1: Du kommst rein und hast erstmal unten das Foyer. Da kannst du einchecken, da hast du auch unter anderem draußen am Springbrunnen das ein oder andere Aufgebot an Getränken bzw. an Essen. Ne? So die klassischen Foodtrucks, die dieses Jahr, muss ich sagen, auch wirklich ziemlich geil waren. Ich habe zum ersten Mal auf einer Con aktiv was gegessen.
2: Bin stolz auf dich.
1: Das war wirklich krass, ne? Also da hast du Thai-Nudeln gehabt, da hattest du diese Bubble-Waffeln zum Beispiel.
2: Stimmt, das hatte ich bei dir in der Story gesehen. Du hattest so eine Bubble-Waffel, ne?
1: Genau. Du hattest Hähnchen, du hattest da klar Pommes, allem drum und dran. Frittenwerk war zum Beispiel vorhanden. Du hattest also wirklich genügend Möglichkeiten, Essen und Trinken zu kaufen. Auch in den Bars. Du bist halt reingekommen in den Eingangsbereich, hast dann den Fahrstuhl gehabt, der nach oben ist, weil, na klar, das Maritim-Hotel ist ein Hotel, wo auch die Gäste bzw. auch die Convention Besucher einchecken können, wenn sie natürlich dementsprechend schnell sind und da ein Zimmer ergattern. Ne? Und hast dann auch unten zwei Bars gehabt und eine Garderobe, wo du dann auch wirklich dir was zu trinken genehmigen konntest, beziehungsweise eben dein Hab und Gut gegen einen kleinen Preis einlagern konntest.
2: Das wäre jetzt nämlich meine nächste Frage gewesen tatsächlich, ob es auch die Möglichkeit gibt, da bei der Garderobe Sachen zu hinterlegen.
1: Gab es. Ich glaube, 3 Euro waren es gewesen ungefähr pro Stück.
2: Das ist aber ganz schön.
1: Das
2: Also... Ich kenne Cons, da kostet es 1,50 €.
1: Ja gut, okay. Aber man muss ja auch mal sehen, ein Maritimhotel ist ja auch ein größerer Name. Es gibt ja auch mehrere Maritimhotels an sich. Das ist ja eine riesige Kette.
2: Darf ich ehrlich sein? Ich habe, bis du die FedCon das erste Mal erwähnt hattest, habe ich vom Maritimhotel noch nie was gehört.
1: Wirklich?
2: Bin ich ehrlich?
1: Nicht? Pass auf, ich habe einfach mal bei Google gerade Maritimhotel eingegeben. Dresden, Köln, Magdeburg, Bonn, Düsseldorf, Würzburg, Ingolstadt.
2: Ja gut, ist ja kein Wunder, dass ich davon nichts gehört habe. Ich war in keiner dieser Städte hier überhaupt.
1: Sehr schön.
2: Aber gut.
1: Genau, du kommst dann quasi rein und gehst, ich überlege jetzt gerade, wie ich das am besten beschreibe. Du kommst durch den Haupteingang rein und gehst dann nach rechts runter in Richtung des großen Hörsaals.
2: Okay. Ja,
1: des großen Saals. Da kommen dir dann schon die Ticketkontrolleure entgegen, die in dem Falle immer die Star Wars Charaktere sind. Ne, da hast du so einen Stormtrooper, der sich dann dein Ticket anguckt, beziehungsweise dein Bändchen und dann sagt, ne, weitergehen.
2: Und dann waren es nur schon Star Wars Charaktere?
1: Also an den Momenten, wo ich da war, ja. Es gab natürlich dann auch gegen Ende der Veranstaltung noch die normalen FedCon-Angestellten quasi, die dann da kontrolliert haben, aber es waren hauptsächlich Star Wars Charaktere.
2: Okay, und es ist halt schon geil, weil du gesagt hast, dass es hauptsächlich Star Trek ist.
1: Hauptsächlich, ne? Aber wie gesagt, also ich sag mal so, auf Platz 1 der Sachen, die man auf der FedCon so findet, da hast du halt dann die Star Trek-Fans hauptsächlich. Und danach kommt dann was, und danach kommt dann Star Wars zum Beispiel, ne, was die ganzen Fantruppen anbelangt. Ne, dann gehst du halt durch, dann hast du deine Händler- und Artist-Räume zum Beispiel, wo dann, na klar, die ganz normalen Händlersachen verkauft werden, Lego wird verkauft, Figuren werden verkauft,
2: Fahrzeuge.
1: Also
2: das teilt sich quasi nochmal auf. Du kommst in diesen riesen Hörsaal und dann teilt sich das auf, oder wie ist das?
1: Du kommst quasi in den Weg zum Hörsaal. Ne? Du hast quasi einen elendig langen Flur, wo dann auch nochmal so 2, 3 kleinere Säle und Räume links und rechts abgehen.
2: Ah!
1: Und da ist dann zum Beispiel der Händlerraum drin, der Artistraum. Du kannst nach oben gehen. Oben hast du Leute, die Bücher verkaufen. Oben hast du auch dann die Fotospots.
2: Alles klar.
1: Ne, wo du dann auch quasi deine Foto mit deinem Gast da abholen kannst. Und unten, wenn du nach ganz, ganz hinten durchgehst, da ist dann der Eingang unten und oben in den großen Hörsaal.
2: Stimmt, ich kann mich erinnern, wieder unverbindliche Empfehlung geht raus. Du hattest ja letztes Jahr einen Vlog zur FedCon hochgeladen und wo du das Autogramm mit Sam Jones hattest, da warst du ja auch irgendwie in der zweiten Etage, wenn ich das richtig gesehen habe.
1: Genau, und zwar nämlich in diesem großen Hörsaal. Man muss sich da vorstellen, es gibt da zum Beispiel eben die Panels mit den ganzen Gaststars, ne, die dann auch die Fragen der Leute beantworten, allen drum und dran, die von den, Dreharbeiten so ein bisschen berichten. Und am Samstag und Sonntag wird dieser Raum freigegeben für die Autogramme. Dann hast, ne, dann teilen sich die Stars quasi auf, oben und unten. Du guckst, wo denn welcher Star ist. Bei Sam Jones letztes Jahr zum Beispiel war es oben, ganz auf der Eingangsseite. Und dann gehst du dahin und hast dann 4 bis 5 Stunden ungefähr Zeit, dir dein Autogramm abzuholen.
2: Okay, ja, alles
1: und
2: klar.
1: Dann auch da mit dem Gaststar zu sprechen. Wenn du es zum Beispiel beim Panel nicht geschafft hast, ist da nochmal deine Möglichkeit zu sagen, ey, ich hol mir mein Autogramm ab.
2: Okay. Na? Nächste Frage, die ich an dich habe. Wenn du jetzt jemanden, sage ich mal, die FedCon schmackhaft machen müsstest, was würdest du der Person sagen? Warum lohnt es sich, die FedCon zu besuchen?
1: Es ist eine familiäre Con und bei diesem Statement bleibe ich, weil es ist, ich sag's ganz ehrlich, wie es ist, wenn du die FedCon besuchst, ne, nehmen wir jetzt mal zum Beispiel an, du kommst Freitag an, ne, Freitag erster Kontag, du hast innerhalb von 2 bis 3 Stunden alles gesehen, du weißt, was wo ist, du weißt, welcher Stand von welcher Fangruppe wo ist, du weißt, welcher Artist oder welcher Händler wo steht. Das Schöne an der ganzen Sache ist, dass du, auch wenn du alleine auf die FedCon gehst quasi oder dort vor Ort Freunde triffst, dass du die gefühlt alle 5 Meter siehst. Das heißt, wenn du da jemanden kennst oder eine ganze Menge an Leuten kennst, du kannst keine 10 Minuten gehen, ohne nicht ein Gesicht zu sehen, welches du schon mal irgendwo irgendwie gesehen hast.
2: Okay.
1: Und das ist dieses Familiengefühl, ne? Du gehst da hin und du triffst hauptsächlich Leute, die du vielleicht auch schon mal länger nicht gesehen hast. Na? Und du bist nicht alleine, ne? Michael Jackson hat damals schon gesungen, You're Not Alone. In dem Falle, du bist nicht alleine auf der FedCon.
2: Okay, dann hätte ich gleich noch eine Frage, die sich darauf anschließt.
1: Ja.
2: Es gibt ja so Leute wie mich zum Beispiel, die jetzt sagen, okay, wenn ich nach 2, 3 Stunden alles gesehen habe, was kann mir diese Con dann noch bieten? Warum soll ich dann noch 2 Tage bleiben? Ich kenne ja dann alles schon quasi.
1: Ist vollkommen richtig.
2: Was gibt es außer dass du nach 2, 3 Stunden quasi alles gesehen hast, was gibt's, was die FedCon noch bieten kann, wo man sagt, dafür lohnt es sich wirklich, diese 3 Tage komplett mitzunehmen?
1: Die Gaststars. Und da schlage ich nämlich die Brücke. Na klar, es sind hauptsächlich Star Trek-Gaststars, muss man sagen. Ne? Vor allem jetzt auch beim 60-jährigen Jubiläum von Star Trek. Aber diese Panels, die du da hast, wo du dann auch wirklich mal Einblicke in die Arbeit von diesen Schauspielern bekommst, das ist das Highlight der FedCon. Ne? Ich habe mir das Ganze mal aufgerufen. Ihr könnt natürlich auch, ne, auf der FedCon-Seite, unverbindliche Empfehlung, euch mal die Gaststars angucken. Und es sind nicht nur Stars, die man aus Star Trek kennt. Großer erster Name, den ich hier vor mir habe, ist Missy Pyle. Guck dir bitte mal das Gesicht von dieser Frau an und sag mir, woher du sie kennst.
2: Also das Gesicht kommt mir sehr, sehr bekannt vor, aber ich könnte es dir jetzt nicht auf Anhieb sagen.
1: Das ist die Mutter von dem französischen Kind aus Charlie und die Schokoladenfabrik.
2: Stimmt.
1: Anderes Thema, Tim Ross. Tim Russ zum Beispiel, ne? Auch Star Trek kennt man aber unter anderem aus Spaceballs, dem Klassiker der Star Wars Parodie schlechthin.
2: Ich kenne ihn ganz woanders her.
1: Du kennst, woher?
2: Er ist, also iCarly kennst du, oder?
1: Ja.
2: Er hat den Schuldirektor gespielt.
1: Wirklich?
2: Ja, sein Name war Ted.
1: Das ist ja interessant. Und deswegen sage ich, ja, es sind hauptsächlich Star Trek Stars, aber was diese Leute erzählen auf der Bühne, das macht es aus. Das ist das, weil so nah kommst du einem Stargast nicht. Auf anderen Cons zum Beispiel nicht. Ne? Es gibt ja auch 2 Partys auf der FedCon, Freitagabend und Samstagabend. Und da kann es auch schon gerne mal vorkommen, wie es jetzt zum Beispiel hier der Fall war, dass die Gaststars alle ein kleines bisschen jünger sind als die Originalbesetzung der Enterprise zum Beispiel, die ja in den frühen Jahren gedreht wurde. Ne? Und da kann es dann schon mal vorkommen, dass du dir auf der Tanzfläche umschaust und du da zum Beispiel einen Ethan Peck siehst, ne? Der den Spock gespielt hat in der aktuellsten Star Trek-Serie. Oder Paul Wesley zum Beispiel, ne? Und das ist auch dieses Familiengefühl, ne? Die Schauspieler nehmen sich die Zeit für dich und du als Cosplayer respektierst, dass es halt auch nur Menschen sind.
2: Ja.
1: Ne? Alles in allem kann man sagen, FedCon, es war auch dieses Jahr, muss man sagen, elendig kackenwarm, das kann ich nicht besser sagen. alles in allem ist die FedCon, wenn ich sie jetzt vergleiche mit der Power of the Force, deutlich kleiner, deutlich angenehmer, deutlich ruhiger zum Beispiel. Für alle die, die zum Beispiel mal in das Con-Leben einsteigen möchten, ist die FedCon, glaube ich, das perfekte Einstiegsmittel, weil du halt 3 Tage hast, du hast ein kleines Areal und du kannst ankommen, du kannst reinkommen, die ganze Thematik.
2: Hm. Ja. Dann habe ich jetzt noch eine letzte Frage.
1: Eine letzte Frage.
2: Bezüglich FedCon, hör auf, wie Mr. Spock zu reden. Wie waren die Partys? Ich weiß ja nun, es gab Freitag eine und es gab Samstag eine.
1: Okay, also ich sage hier ein Statement und das sage ich euch, das ist eine unangefochtene Regel auf der FedCon. Was auf den FedCon-Partys passiert, bleibt auf den FedCon-Partys. Ne? Die Musikauswahl, war ein wundervoller Mix aus 80ern, 90ern, 2000ern, 2010ern, also für jeden war was am Start. Die Getränkepreise waren, das kann man nicht anders sagen, relativ günstig im Vergleich zu anderen Convention-Partys. Alles in allem ein Gentleman, der FedCon-Party genießt und schweigt, sage ich mal so.
2: Na? Okay.
1: Ah, herrlich.
2: Irgendwann quetsche ich das noch aus dir raus.
1: Das
2: vielleicht
1: kriegen
2: jetzt
1: wir
2: nicht
1: hin.
2: Live, aber
1: das kriegen wir
2: privat
1: eventuell
2: auf jeden Fall.
1: Vorher gehen wir aber nochmal, bevor wir dann jetzt gleich zum Ende der Sendung kommen, eine letzte musikalische Pause. Wir bleiben beim Thema Michael Bulli-Herbig. Ich sag's euch ganz ehrlich, wie es ist. Und heute werden wir nämlich ein bisschen Wetterparty machen. Denn wir werden nämlich ein bisschen trainieren müssen. Weißt du auch wofür?
2: Mhm.
1: Für den Miss Wakiki-Wettbewerb.
2: Oh Gott.

0: One More Time. Wollen wir das nicht nochmal One More Time machen?
1: Sehr schön.
0: Aber das ist die Soundtrack-Version. Das ist halt nicht die Version aus dem Film. Das ist halt die... Bunsbanausen, wirklich, Bunsbanausen. Kinders, wir kommen langsam aber sicher zum Ende der vierten Ausgabe. Ihr wisst, was kommt, ich weiß, was kommt, ne? Du weißt, was ganz genau kommt, Bea. Wir gucken nochmal vorausschauend in die Zukunft. Was wird denn jetzt die nächsten zwei Wochen passieren? Großes Thema jetzt an diesem Wochenende. 29., 30., 31. Dokumi in Düsseldorf. Ja. Unter anderem. Ja.

0: Und das ist vollkommen richtig. Ne? Trinkt, ne? Stay hydrated und allem drum und dran. Genau, und gönnt euch Ruhe vor allem. Ne? Es soll zwar gegen Samstag, Sonntag regnerisch werden, aber es ist natürlich trotzdem warm, Kinders. Ne? Und gerade bei einer Outdoor-Con wie der Dokumi. Ne? Dokumi, ich bin dieses Jahr nicht mit am Start. Ne? Ich habe schweren Herzens tatsächlich sagen müssen, vierte Con hintereinander, nee, das packe ich nicht mehr. Sage ich ganz ehrlich, wie es ist. Dafür sind aber ganz, ganz viele wundervolle Menschen, ganz, ganz viele wundervolle Cosplayer mit am Start. Aber auch unter anderem Stargäste, unter anderem Synchronsprecher, Kinders.
1: Eine Sache muss ich noch sagen.
0: Natürlich.
1: Ich möchte noch eine Sache zu dem Trinken und Essen.
0: Natürlich.
1: Cremt euch ein.
0: Ja.
1: Ich kenne eine gewisse Person und die sitzt mir hier gerade im Studio gegenüber.
0: Was?
1: Die zwar eincremt.
0: Nee, Moment, ich weiß gar nicht, wie du meinst.
1: Sonnenbrand hoch 10 kriegt. Bitte.
0: Echt durch.
1: Nehmt euch vor allen Dingen regelmäßig ein. Es reicht nicht einmal am Tag es anfangen, sondern ihr müsst regelmäßig euch eincremen.
0: Du, ich weiß nicht, was du meinst.
1: Nee, ich auch nicht, du.
0: Nee?
1: Ach Gott. Meine Fotos sagen da was ganz anderes, mein Lieber.
0: Herrlich. Synchronsprechermäßig. Es gibt unter anderem so einige auf der Dokumi. Daniel Schlauch zum Beispiel, ne? Monkey D. Ruffy. Sagt auch dir zum... Nee, weil du schüttelst ja gerade den Kopf. Was
2: keine
0: ist denn los?
2: Ahnung.
0: Aber Björn Schaller
2: ja,
0: würde
2: dir Björn Schaller,
0: sagen.
2: Sorry, natürlich kenne ich
0: Konstantin Funaschakow würde dir wohl was sagen.
2: Nö.
0: Dir sagt, warte mal ganz kurz. Ich glaube, da müssen wir noch mal ganz kurz einen Exkurs machen. Der junge Anakin Skywalker in Star Wars Episode 1.
2: Ja,
0: Taron Egerton
2: nee.
0: In Kingsman.
2: Bitte was?
0: Exi in Kingsman.
2: Bitte was?
0: Was ist denn mit dir?
2: Bitte was? Das
0: also
2: ist interessant,
0: wirklich,
2: das wusste
0: also,
2: ich
0: ne?
2: nicht.
0: Wenn ihr es noch schaffen solltet, Tickets zu ergattern für die Dokumi, ne? 3 Tage, wie gesagt, nehmt euch auf jeden Fall Zeit mit. Es ist eine riesige, riesige Convention. Ne? Ansonsten, was haben wir ansonsten die nächsten Tage noch? Der Comic-Salon in Erlangen, ne? Vom 4. bis zum 7. Juni zum Beispiel. Ansonsten auch der Japan-Markt in Lübeck. Hier in Lübeck hier oben. Mensch.
2: Ja, wir fahren jetzt nicht dahin, weil das ist doch ein ganz schön weiter Weg
0: Warum
2: von uns.
0: Warum nicht?
2: Ja, also wenn du, warte mal. Na, Lübeck, ja, sind schon so 3,5 Stunden.
0: Dann könnte man das ja auch gleich mit Outpost One verbinden, dem der Star Wars Geschichte, ne?
2: Könnte man.
0: Unter anderem.
2: Man
0: ne?
2: könnte aber auch einfach mal das Wochenende im Garten
0: Nein,
2: chillen.
0: Nein, das braucht man nicht, ne? Ansonsten für alle Hamburger hier in dem Falle, die Retro Arena in Hamburg, die ist am 6. Juni, beziehungsweise die Retro Games Con in Herne, beziehungsweise Comic- und Filmmarkt in München und ganz, ganz wichtig, die Anotopia in der Augustusburg.
2: Jetzt musst du mal bitte kurz mir einen Gefallen tun.
0: Natürlich.
2: Was ist die Tatunami? Warum ist die in Erfurt und warum habe ich noch nie was davon gehört?
0: Ist eine einzigartige Welt in der kunstvollen Tinte auf. Also es ist eine Anime-Con, muss man sagen. Ne, japanische Popkultur, moderne Lifestyle.
2: Tätowierkunst?
0: Ja, da ist so einiges, ne? Und wenn ihr
2: das
0: auch
2: ja
0: mehr
2: cool.
0: über die ein oder andere Con wissen wollt, unverbindliche Empfehlung, ihr Lieben.
2: Wie
0: Con-Finder. Ihr wisst es, ich weiß es, wir wissen es alle, Kinders. Genau so nehme ich.
2: Eine bessere Seite, um zu gucken, was, wo, wann, wie stattfindet, werdet ihr nicht kriegen. Sag ich, wie es ist.
0: Aber weißt du, was auch besser ist? Wenn ihr morgen früh einschaltet, zur Wiederholung beim MB-Radio-Treff, beziehungsweise ab morgen Abend, falls ihr jetzt das eingeschaltet habt. Denn Kinders, ich gucke auf die Uhr und ich sehe,
2: es
0: wir haben
2: ist
0: es
2: schon
0: wieder
2: so weit.
0: Zeit. Das ist echt traurig, Kinders. Und das war so wundervoll heute. Ne? Abschließend, wie gesagt, ne, wer die heutige Sendung verpasst hat, wer jetzt erst einschaltet, sich denkt, ach, verdammte Hacke, 4. Ausgabe des CCCT, ne, die, wir haben was genannt, die Convention der Radionauten habe ich verpasst. Keine Sorge, ihr könnt das Ganze natürlich nachholen. Morgen um 10 einmal im Programm des MB-Radio-Treff hier natürlich auf 98.1 auf der Frequenz, beziehungsweise ab morgen Abend, also ungefähr 22, 23 Uhr für 7 geschlagene Tage in unserer Mediathek.
2: Das heißt, ihr habt 7 Tage Zeit, unseren wunderschönen Stimmen zu lauschen, wenn ihr das möchtet.
0: Und 7 Tage Zeit, die wundervollen Bänge an Songs nachzuhören, die ihr heute verpasst. Habt. Ne?
2: Darüber lässt sich streiten. Ich möchte dazu keinen weiteren Kommentar abgeben, ja?
0: Was? Nicht? Ach Gottchen, ey, herrlich. Wir werden uns dann in 2 Wochen wieder hören. Das ist dann in dem Falle der 11., ne? Donnerstag, gleiche Welt, gleiche Stelle, ne? Um 21 Uhr. Ich weiß noch nicht, um was es da gehen wird. Das werde ich dann spontan entscheiden, ne? Weil normal ist es jetzt ja so, dass ich mit den Themen in der Konstellation, wie die Sendung jetzt gelaufen ist, durch bin. Und jetzt würden ja so die anderen Sendungen kommen. Sowas wie Fotografie und Cosplay.
2: Dann bin ich mal raus.
0: Marvel und Cosplay,
2: dann
0: DC und Cosplay.
2: Eigentlich war ja der Plan, dass du dir Gäste dazu holst, ne?
0: Das ist unter anderem das Ding. Ich guck mal, ob ich so zukommen kann. Das ist, glaube ich, eine gute Idee. Ich glaube, das ist eine gute Idee.
2: Ich glaube, du kennst genügend Leute und ich glaube, du hast genügend Leute, die jetzt gerade zuhören und sich denken, boah, mit Otto mal eine Sendung machen, das wär's.
0: Ja.
2: Also schreibt ihn bitte jetzt sofort alle.
0: Oh Gott, jetzt geht's los.
2: Auf WhatsApp, Instagram und sämtlichen Social Media Kanälen an.
0: Jetzt geht's los.
2: Let's go.
0: Mein Handy wird gleich wahrscheinlich explodieren. Bevor wir jetzt hier aber das Feld räumen, einen letzten Song. Wir haben die ganze Zeit schon heute das Thema Michael Bulli-Herbig-Filme. Und wer kann bei Schuh des Manitou, bei Kanu des Manitou, bei Traumschiff Surprise nicht fehlen? Ein ganz berichtigter, wichtiger Name im Deutschen, Sky Dumont.
2: Der gute Santa Maria.
0: Santa Maria. Es ist ein Mann, der so vieles kann und der, glaube ich, die beste Einführung in einen Michael Bulli-Herbig-Film hatte. Hier jetzt für euch der Santa Maria-Song quasi, Straight to Hell von Rage. Das war Otto.
2: Und das war Bea.
0: Und ihr hört uns dann in 2 Wochen wieder zur 5. Ausgabe des CCCT. Euch noch einen wunderschönen Abend.

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0: Der bekannte deutsche Liedermacher und Kinderbuchautor Gerhard Schöne gibt ein besonderes Konzert auf der Burg Stargard unter dem Motto Kalle, Heiner, Jule, lass uns eine Welt erträumen, dürfen sich Kinder und Erwachsene gleichermaßen auf ein unvergessliches musikalisches Erlebnis freuen. Gerhard Schöne begeistert seit 2 Generationen jung und alt. Seine Lieder für Kinder sind in Ost, West, Süd und in der Mitte Deutschlands gleichermaßen geschätzt. Vom Feuilleton der FAZ über die Kinderprogramme im Hörfunk bis hin zum Kirchentag in Hamburg oder der komischen Oper in Berlin. Auch im Schulunterricht und in Kinderchören sind seine Lieder fester Bestandteil. In der DDR zählte Schöne zu den bekanntesten Interpreten und war gleichzeitig ein aktiver Mitgestalter der Wendezeit 1989 bis 90. Bis heute ist er gesellschaftlich engagiert, geprägt von seinem christlichen Glauben. Seine Texte sind oft einfühlsam, Gesellschaftskritik. Populär wurde er vor allem durch seine Sammlung von Kinderliedern aus aller Welt sowie eigene Kompositionen, darunter Klassiker wie Kinderland oder Jule wäscht sich nie. Auch seine Lieder für Erwachsene haben breite Anerkennung gefunden. Das Live-Erlebnis seiner Konzerte gilt als Höhepunkt für die kleinen wie die großen Zuhörer. Neben seinen bekannten Hits wie Jule oder der Popel wird das Konzert auf der Burg Stargard auch viele andere ausgewählte Lieder präsentieren. Gerhard Schöne ist UNICEF-Botschafter und Sonderbotschafter der Initiative Verbundnetz der Wärme. Seit der Wende 1990 hat er über 20 Alben und 2 Bücher veröffentlicht, nämlich Wenn František niest und Mein Kinderland. Seine Songbücher erreichen regelmäßig 2-stellige Auflagen und tragen zur nachhaltigen Verbreitung seiner Texte bei. Das Konzert findet am 31. Mai 2026 um 15.30 Uhr auf der Burg Stargard statt.
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1: Irgendwas Kleines, Freches.

0: Am heutigen Freitag zeigt sich das Wetter zunächst freundlich mit viel Sonnenschein und nur dünnen Schleierwolken. Im Laufe des Nachmittags und zum Abend ziehen von Westen her dichtere Wolken auf, dazu sind vereinzelt Schauer möglich. Die Temperaturen steigen auf sommerliche 25 bis 28 Grad, an den Küsten auf 19 bis 25 Grad. Dazu weht ein schwacher Südwestwind. In der Nacht zum Sonnabend ist es wechselnd bis stark bewölkt. Örtlich treten Schauer und einzelne Gewitter auf. Die Temperaturen gehen auf 16 bis 13 Grad zurück. Der Wind weht schwach, an der Küste mäßig aus Nordwest. Der Sonnabend präsentiert sich anschließend heiter bis wolkig und überwiegend trocken. Die Höchstwerte liegen zwischen 21 und 24 Grad, direkt an der Küste zwischen 17 und 21 Grad. Dazu weht mäßiger Nordwestwind, an der Küste sind stellenweise kräftigere Böen möglich. In der Nacht zum Sonntag bleibt es wolkig bis gering bewölkt und meist niederschlagsfrei. Die Tiefstemperaturen liegen zwischen 14 und 10 Grad. Der Nordwestwind bleibt schwach, an der Küste mäßig und zeitweise böig. Am Sonntag wechseln sich Wolken und heitere Abschnitte ab. Gegen späten Nachmittag und Abend entwickeln sich örtlich Schauer sowie einzelne Gewitter. Die Temperaturen erreichen 20 bis 24 Grad, an den Küsten 16 bis 20 Grad. Abseits von möglichen Schauer- und Gewitterböen weht schwacher Wind aus westlichen bis nordwestlichen Richtungen. In der Nacht zum Montag bleibt das Wetter wechselhaft mit wechselnder Bewölkung sowie regionalen Schauern und vereinzelten Gewittern. Die Temperaturen sinken auf 15 bis 10 Grad. Der Wind weht schwach aus West. Und damit Ihnen einen angenehmen Start ins Wochenende. Wir schauen jetzt gemeinsam auf das Programm am Sonnabend, den 30.05. im Mediatop Radio. Los geht es mit den schönen Torwächtergeschichten zu den gewohnten Zeiten jeweils um 7 und um 8 Uhr. Danach hören Sie dann ab 9 Uhr, Freitag nach 1, das Wochenendstarter-Magazin mit neuer Musik und ein paar Plaudereien. Zu 11 Uhr gibt es für Sie Score, der Game Talk. Und ab 13 Uhr Hoffis Musikboutique, das musikalische Kalenderblatt. Diesmal zum 28. Mai 1945. John Fogerty wurde geboren. In den Abend hinein begleitet sie ab 18 Uhr Studio 92 die Retro-Disco-Show sowie die Torwächtergeschichten jeweils zu 19 und zu 20 Uhr. Zum Abschluss gibt es dann ab 22 Uhr Private Dancer The Art of the Disco Mix auf die Ohren. Wenn das jetzt alles etwas zu schnell ging, können Sie das Programm gerne auch noch einmal auf unserer Internetseite nachlesen unter mediatop.de/nb. 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
1: Freitagmittag, Montagnachmittag, jetzt mit mir, Marcel Fischer, auf Mediatopen Mecklenburg-Vorpommern. Am Telefon war er schon in dieser Sendung zu hören. Jetzt ist die neue Langspielplatte endlich fertig. Die neue von Peter Butschke, der einen Hälfte, der überlebenden Hälfte von Pension Volkmann. Gelegenheit für einen Klassiker. Brücken bauen.
2: Richten wir uns ein.

0: Butschke hat nun endlich sein Album fertig. Und hier ist Carsten Troicke mit dabei. Sie musizieren gemeinsam das Stück Moderator.
1: Der Moderator.

0: So, und ihr hört Marcel Fischer auf Media Talk. Macht ihr Wort vor bei mir.
1: Tja. Original.

Interview mit Bullies ist bereits aufgezeichnet. Heute fangen wir aber erstmal an mit Gerda Gabriel. Der Schlager lebt auf Mediator. Nein, liebe Gerda, ich werde dich nicht auf Schlager reduzieren. Ja Mensch, da haben wir ja Sommertemperaturen. Und passend dafür Sommer Forever. Das singen Dodgy aus Großbritannien.

In Mecklenburg-Vorpommern weht es ein bisschen strenger. Neubrandenburg 88,0, Malchin und Umgebung 98,7 und Greifswald 98,1. Mediatop Radio, jetzt Marcel Fischer mit neuer Musik. Eine meiner Lieblingsbands aus England, einer meiner Lieblingskünstler, Nick Hayward. Zusammen mit Haircut 100, Come Back to Me.

Was seid ihr aus Großbritannien? My Life in England Part 1, Dexys Midnight Runners. Da warten wir mal brav auf Teil 2 und kommen jetzt zu Lola Young, From Down Here, From the Water.

0: auf Mediatop begrüßt Gerda Gabriel.
1: Ach, die Freude ist ganz meinerseits, lieber Marcel. Hallo, lieber Hörer. Ich freue mich sehr, dass wir uns heute hier zusammengefunden haben.
0: Wir haben nämlich eine Beziehung zu einer tollen Stadt.
1: Jo, mein Herz, das schlägt für Erfurt, darf ich ja schon mal so sagen. Und
0: ich bin in Erfurt geboren.
1: Was, du bist in Erfurt sogar geboren? Da bist du ja eine Original-Puffbohne.
0: Ich bin eine Original-Puffbohne, du bist eine halbe, du bist nämlich in Könnern geboren, das ist Sachsen-Anhalt.
1: Das ist richtig.
0: Kleinstadt.
1: Aber, eine schöne Stadt.
0: Schöne Stadt, ja.
1: Aber da war ich natürlich auch sehr gerne zu Hause, aber seit vielen, vielen Jahren bin ich in Erfurt gelandet durch mein Studium und durch die Mitwirkung in einer großen Big Band. Da habe ich 7 Jahre gesungen und weil ich mich auch immer für Erfurt engagiert habe, bin ich aufgenommen worden in die Rubrik Original Puffbohnen und darauf bin ich sehr stolz.
0: Da gratuliere ich. Wie würdest du dich denn selbst beschreiben, auch mal für unsere Hörer, die jetzt erstmal googeln, Gerda Gabriel?
1: Was meinst du, musikalisch oder privat? Jo, oder
0: einfach mal so selbst. Wie würdest du dich ja von der Arbeit natürlich her musikalisch beschreiben?
1: Ja, also ich habe schon im ganz kleinen Kindesalter gesungen und alles, was mit Musik zu tun hatte, habe ich wahrgenommen. Ich war im Spielmannzug, habe Signalhorn geblasen, Querflöte, habe dann auch Trompete gelernt und Akkordeon gelernt. Zu Hause haben wir ganz viel Hausmusik gemacht. Meine Mutti hat gejodelt und Zither gespielt. Mein Bruder war auch sehr musikalisch. Wir haben zweistimmig oft gesungen. Und die Musik hat mich mein Leben lang begleitet. Ich wollte allerdings gar nichts mit Musik machen. War zwar meine Leidenschaft, aber habe dann mal Chemie angefangen zu studieren.
0: Verfahrenschemie.
1: Was ist denn das, bitte Halle. Schön? Ja, das ist die ganze anorganische Chemie, die Plasteherstellung, einfach mal so kurz gesagt, alles, was mit anorganischer Chemie zu tun hat. Viel Mathematik dabei, also es war schon recht kompliziert. Mhm. Allerdings hat es mir auch sehr viel Spaß gemacht und ich hätte es auch bis zum Schluss auch studiert. Aber da kam dann doch die Leidenschaft der Musik dann doch mehr durch und mich hatte da mal im Studentenclub, ich hatte also immer nebenbei in Bands gesungen und da hatte mich mal ein Profimusiker gehört und hat gesagt, Mensch, du musst Musik studieren, das wäre schade um dich und dann habe ich in Weimar eine Aufnahmeprüfung gemacht mit meiner damaligen Band, die haben mich sofort immatrikuliert und da wurde ich umgeleitet von Chemie zum Musikstudium und so bin ich dann tatsächlich zur Musik gekommen und auch nach Thüringen gekommen, weil ich ja in Weimar dann Musik studiert habe.
0: Du spielst auch Instrumente, Akkordeon hast du als Mädchen schon gespielt, als Kleines und auch Trompete, gell?
1: Trompete, ja, und habe Gitarre auch gespielt und bin zwar kein Profi, also aber ich kann mich begleiten, sagen wir mal so.
0: Bekannt gemacht im Fernsehen hatte ich so ein bisschen Dean Reed, kann man sagen. Du hast in seiner ersten großen Fernsehshow, das war in den 70er Jahren, mitgewirkt, nicht wahr?
1: Genau, ich war damals bei der Big Band und wir spielten in Berlin und im Programm war auch Dean Reed und hatte mich dort erlebt. Ich habe ja Titel gesungen hier von Stevie Wonder, Sir Duke oder von Gitte Henning hatte ich auch damals hier viel gesungen und von ABBA, ein schönes ABBA-Medley, One of Us is Crying zum Beispiel, war wirklich sehr, sehr schön und er sagt, oh Gerda, du bist ein wunderbares Talent, ich möchte dich in meine erste Show haben und das war natürlich für mich der Amerikaner, der ja bei uns lebte, war natürlich, war für mich ein Schock, ein positiver Schock. Und ich sagte, ich habe ja gar keine eigenen Titel. Und er sagt, das ist kein Problem, wir lassen für dich Lieder schreiben. Und er hatte Kurt Demmler und Franz Bartsch, der ja für Froni Fischer alle Lieder geschrieben hat, ein Lied für mich schreiben lassen, seit ich ihn sah. War eine sehr schöne Ballade. Ja, und da war ich wirklich in seiner ersten Show 1979, 1980 der Mann aus Colorado.
0: Warst du eigentlich Fan von Dean Reed?
1: Ja, sage ich mal so. So seine Lieder, die das war, er war ja viel so Rock'n'Roll und hat ja auch mit Phil Everly, war ja sein Freund. Diese ganzen Rock'n'Roll-Lieder, Sweet Little Sixteen und alles sowas gesungen und das hat natürlich großen Spaß gemacht. Wir haben auch ein tolles Lied zusammen gesungen. You don't bring me flower, hier, du bringst mir keine Blumen. You don't bring me flower.
0: Barbara Streisand im Original, genau.
1: Ja, das war wirklich sehr schön, haben wir im Duett gesungen. Und wir waren dann auch viel auf Tournee zusammen und bei der Fernsehshow war das für mich auch ein absolutes Highlight-Erlebnis, dass ich mit Phil Everly zusammen im Medley, dann zum Schluss haben wir Finale-Block zusammengesungen und da ging bei mir das Temperament durch und ich habe dann mit ihm Rock'n'Roll getanzt. Und da ist die Regisseurin, die Evelyn Matt, fast in Ohnmacht gefallen, weil das war natürlich außerhalb des Protokolls. Ja. Wie kann die denn den Phil Everly zum Rock'n'Roll da einfach schnappen? Aber das war für viele wirklich so eine schöne, spontane Geschichte. Und ich glaube, man muss nicht nur aufs Protokoll achten, sondern einfach was einem bewegt und was aus dem Bauch raus muss, das muss einfach raus.
0: Da machen wir das in unserer Sendung hier auch. Ich hatte nämlich in meinem Protokoll, dass wir jetzt was von Dean Reed spielen. Wir spielen aber erstmal was von Phil Everly. Das war nämlich die eine Hälfte der Everly Brothers. Die waren ja untereinander immer ein bisschen zerstritten. Aber Phil Everly kam tatsächlich in die DDR zu dieser einen Show, der ersten Show von Dean Reed. Wir legen mal was auf von ihm.
1: Und er hat mich sogar dann eingeladen, weil wir haben uns auch sehr gut verstanden. Er hat gesagt, du musst mich besuchen in Denver und ich zeig dir meine Farm. Ja, genau. Und ich habe gesagt, ich weiß nicht, ob unsere Behörden mich unbedingt nach Amerika lassen. Also ich durfte nicht hinfahren, um es kurz zu machen.

0: Die Everly Brothers aus der ersten Dean Reed-Sendung. Du warst auch mit Dean befreundet, auch bis in die tiefen 80er Jahre hinein.
1: Ja, wir hatten uns ja damals kennengelernt im Palast Republik, wo ich dann danach in seiner Show war. Und ab da waren wir wirklich eng befreundet. Und wenn er hier in Thüringen auch Tournee gemacht hat, hat er mich immer mit dazugenommen. Wir haben Duette gesungen und er hat mich dann auch zum Schluss, als ich im 7. Monat schwanger war, jeden Tag zu Hause abgeholt und hat gesagt, du darfst nicht mehr mit dem Auto fahren, nicht, dass euch was passiert. Und da war er jeden Tag auch bei mir zu Hause. Und
0: ich Du hast auch mal gekocht.
1: Hab gekocht und ja, da kam auch die Nachbarin von oben drüber und er war wirklich ein ganz, ganz normaler, ganz liebenswerter Mensch, der auch sehr hilfsbereit anderen gegenüber war. Und meine Nachbarin wollte sich nur Mehl borgen und kam in die Küche und Dean hatte gerade mit mir aufgewaschen, hat abgetrocknet und sie war völlig schockiert, dass er ihr die Hand hinstreckte und sagte, hello, I'm Dean, and wer bist du? Also das waren wirklich sehr schöne Begegnungen.
0: Was hat er denn gern gegessen?
1: Also gegessen hat er nicht viel. Er wollte eigentlich immer viel Tee trinken, weil er hatte, kam auch da gerade aus der USA wieder zurück und hatte dort Hungerstreik gemacht und war auch sehr dünn geworden und der hat nicht viel gegessen. Gut. Muss ich ganz ehrlich sagen.
0: Er war ja sehr politisch. Ihr habt auch über politische Themen gesprochen. Und ich möchte ihn jetzt mal ehren mit, finde ich, seiner reifsten Filmarbeit. Das war ein Fernsehfilm fürs Fernsehen der DDR. Da gibt es natürlich auch die Titelmusik daraus. Da hat er Viktor Hara gespielt. Das ist El Cantor. Hier ist Dean Reed.

0: Sehr viel Dean Reed. Dann warst du auf einmal bekannt. Wie ging es denn dann weiter, so Anfang der 80er Jahre? Es gibt viele Fernsehsendungen, in denen du damals aufgetreten bist. Gibt es da so ein paar, an die du dich besonders gerne erinnerst?
1: Ja, da gab es schon sehr schöne Sachen, zum Beispiel Musik und Snacks vom Hafen. Das war immer ganz schön, an der Ostseeküste dann auch zu drehen oder in Schwerin. Ja. Und dann Schlager-Lotto bei Bobby Pölke, da war ich auch einige Male drin. Oder Schlager Studio, auch bei Chris Wallasch. Ja, genau, den habe ich auch noch kennengelernt. Mhm. Und dann Bong bei Jürgen Karney, da war ich auch sehr oft drin. Und mit Dagmar Frederik auch hier Musik für sie. Da hatte ich auch Duett gesungen mit Peter Ehrlicher zum Beispiel. Das hatten wir auch bei Amiga produziert. Never Ending Story oder Keep Smiling von
0: Gitte.
1: Das war von Wenke Mürre.
0: Stimmt, hast recht.
1: Die Erde dreht sich, Keep Smiling.
0: Ja, genau, Wenke
1: Mürre. Das war ein schönes Lied.
0: Da hast du jetzt schon einiges vorweggenommen, was wir spielen wollen in den nächsten Interviewteilen.
1: So.
0: Jetzt habe ich ein Lied rausgesucht. Ich glaube, das war Musik und Snacks. Das ist eins von mir, was mir ganz gut gefällt. Du hast dann ja so deinen Musikstil ein bisschen geändert. Wir werden dann im zweiten Teil drauf kommen. Da hast du mehr so Popschlager gemacht. Aber das ist noch so ein richtiges, ich würde fast sagen, so ein bisschen eine Novelty-Nummer. Hast du da vielleicht Erinnerungen? Nach Hause heißt das Lied. Das war bei Musik und Snacks, ist so ein bisschen so ein Lied, wo kommst du am liebsten zurück nach Hause?
1: Genau, das war ein bisschen eine Ballade eigentlich.
0: Eine Ballade, ja.
1: So, ja. Das war natürlich sehr sentimental.
0: Genau.
1: Und da ich ja nun aus Schrenz-Laundorf stamme, also in Köln geboren, aber da war ich natürlich sehr gerne zu Hause. Da war meine Mama, da war mein Bruder, wir haben zusammen ja Hausmusik gemacht und wir hatten da ein sehr schönes Haus am Ende des Dorfes. Da waren meine Schulkameraden und das war für mich natürlich immer ein Herzenswunsch, auch wieder mit diesen Leuten zusammen zu sein und ja, gemeinsam zu feiern. Und das war für mich immer wieder schön, nach Hause zu kommen.
0: Und ich glaube, für die Leute von Musik und Snacks hat das gut gepasst, wenn die Seeleute nach Hause kommen. Und
1: ja,
0: da haben sie das so in ihren Gemisch hinein.
1: Ich denke, das trifft ja eigentlich immer Nerv der Menschen, weil jeder hat ja ein Zuhause oder sollte. Wäre schön, wenn jeder ein Zuhause hat. Und da werden natürlich Erinnerungen wach und Gefühle, die dann aus dem Herzen kommen. Und ich denke, das ist wirklich ein sehr schönes Gefühl, das Zuhause-Gefühl.
0: Dann wollen wir jetzt sentimental sein. Nach Hause,
1: okay, Gerda Gabriel. Sehr gerne.

0: Ja, da gab es die Sendung, muss ich ja immer Mittwoch zu Mediatop schicken.
1: Marcello, ich wünsche dir einen schönen Pfingsten, Mittwoch und immer so weiter.
0: Noch ein paar Nachrichten, zum Beispiel für die Bertolucci-Fans, die Cineasten. Immer weniger Deutsche kaufen Markenbutter, zum Beispiel auch Butter. Hier wird viel mehr No-Name-Produkt gekauft und im Sinne von Bertolucci verwendet. Ich meine, das sollte auch mit No-Name-Butter gehen. Im Vatikan kann man Butter kühl lagern. Der Papst, der sich den Namen Leo gab, stellt vor sein Grundsatzprogramm des christlichen Pazifismus. Hoffentlich nimmt es sich Roderich zu Herzen.
2: Der Krieg muss nach Russland getragen werden.
0: Frank-Walter Steinmeier, SPD.
3: Das ist richtig.
0: Ehrt das Ehrenamt. Das spricht mich auch an hier auf Mediatop.
4: Über allem steht ein Fixstern.
0: Die von mir zumindest radiotechnisch wertgeschätzte BBC hat einen neuen Direktor, Matt Britton.

0: Unser Mediatop-Chef Dirk Pohlmann hat noch Urlaub, dahin sei er gegrüßt. Um Waltimi trauern wir alle. Dänemark hat jetzt noch einen zweiten Wal vor der Küste.
1: Wenn's du Schlappschwänze!
0: Er ist getrauert, so die DPA. Wurde doch tatsächlich um den Sänger der Bee Gees, Barry Gibb. Nein, er ist doch am Leben. Ich erinnere an das Jahr 1987 an ESP.

0: Verantwortlich für diese Sendung war Andy Mergans.
1: Und hallo und herzlich willkommen zu Freitag nach 1, dem Wochenend-Startup-Magazin hier auf Mediatop Radio, Urlaubsausgabe 3 von 3. Verantwortlich dafür ist Dirk Pohlmann.

Tja, das mit Eis und Sonnenschein hatte ich ja letzte Sendung eigentlich schon mal, aber egal. Jetzt haben wir mal ein bisschen tiefer in die Klamottenkiste gegriffen. Beagle Music Limited und Ice in the Sunshine. Und da kann man ja richtig hier wild werden, ne? Wie Duran Duran ja irgendwann schon mal sang. Genau. Wild Boys. Boah!

Tja, aus der Musikgeschichte der weiß ich wie vielen Jahren, Urlaubsausgabe Freitag nach 1, da greifen wir mal tief in die Kiste. Aerosmith haben wir gerade gehört mit Love in an Elevator. So, jetzt machen wir mal ein bisschen Tanzen auf den Wolken oder Wandern auf den Wolken hier eigentlich, ne? Walking on Clouds? Naja, Heath Hunter, Enze Pleasure Company. Und danach wird's schlecht.

Zwei Rubriken haben sich auch in die Urlaubsausgaben mit rüber gerettet. Nämlich diese hier, der schlechte Witz der Woche. Achtung, Füße hoch, der Witz kommt flach. Warum sind beim Bäcker eigentlich alle Croissants gleich groß? Genau, er hat ein Eichhörnchen.

Das ist Midnight Runners und Come On Eileen und Genesis mit aus ihrer satirischen Phase, muss man mal so sagen, mit Land of Confusion. Das Video ist auch immer wieder mal interessant.

Ein paar Netzaphorismen habe ich auch noch mit dabei. Zum Beispiel folgendes: Kompetenz wird nicht in Dezibel gemessen. Und linksgrün versifft ist übrigens ein von Rechtsextremen verwendeter Begriff, der eine Person beschreibt, die sich mit Geschichte, Ökologie, Wissenschaften, globalen Zusammenhängen, Orthographie und Grammatik halbwegs auskennt. Auch schön, ich bin jetzt anscheinend in einem Alter, wo man abends wieder quengelig wird, wenn der Mittagsschlaf ausgefallen ist. Und du kannst mir sagen, dass ich mich irre, aber die Gesellschaft braucht weiterhin Elektriker, Klempner und Mechaniker, Berufe, die auf Fähigkeiten beruhen und nicht nur auf Abschlüssen.

Gute Laune Musik von und mit David Lee Roe, Justin Gigolo und I Ain't Got Nobody. So, ich hatte es irgendwann in einer der letzten Sendungen schon mal gesagt, jetzt kommt er. Der Tarzan-Boy von und mit bei Timura.

drängelten sich dann Huey Louis and the News noch ein bisschen mit rein mit The Power of Love, Take on Me. Auch ein schöner Klassiker hier von und mit Aha.

aus dem Film Madagaskar. Ne? Haben wir gerade nochmal Real to Real gehört mit I Like to Move It aus dem Jahre 1993. Das war sie, die letzte Ausgabe, die letzte Urlaubsausgabe von Freitag nach 1. Nächste Woche gibt's wieder was Frisches mit frischer Ware und neuer Musik. Verantwortlich für diese Sendung war Dirk Pohlmann. Der wünscht ein schönes Wochenende. Ciao, tschüss.

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0: Am heutigen Freitag zeigt sich das Wetter zunächst freundlich mit viel Sonnenschein und nur dünnen Schleierwolken. Im Laufe des Nachmittags und zum Abend ziehen von Westen her dichtere Wolken auf. Dazu sind vereinzelt Schauer möglich. Die Temperaturen steigen auf sommerliche 25 bis 28 Grad, an den Küsten auf 19 bis 25 Grad. Dazu weht ein schwacher Südwestwind. In der Nacht zum Sonnabend ist es wechselnd bis stark bewölkt. Örtlich treten Schauer und einzelne Gewitter auf. Die Temperaturen gehen auf 16 bis 13 Grad zurück. Der Wind weht schwach, an der Küste mäßig aus Nordwest. Der Sonnabend präsentiert sich anschließend heiter bis wolkig und überwiegend trocken. Die Höchstwerte liegen zwischen 21 und 24 Grad, direkt an der Küste zwischen 17 und 21 Grad. Dazu weht mäßiger Nordwestwind, an der Küste sind stellenweise kräftigere Böen möglich. In der Nacht zum Sonntag bleibt es wolkig bis gering bewölkt und meist niederschlagsfrei. Die Tiefstemperaturen liegen zwischen 14 und 10 Grad. Der Nordwestwind bleibt schwach, an der Küste mäßig und zeitweise böig. Am Sonntag wechseln sich Wolken und heitere Abschnitte ab. Gegen späten Nachmittag und Abend entwickeln sich örtlich Schauer sowie einzelne Gewitter. Die Temperaturen erreichen 20 bis 24 Grad, an den Küsten 16 bis 20 Grad. Abseits von möglichen Schauer- und Gewitterböen weht schwacher Wind aus westlichen bis nordwestlichen Richtungen. In der Nacht zum Montag bleibt das Wetter wechselhaft mit wechselnder Bewölkung sowie regionalen Schauern und vereinzelten Gewittern. Die Temperaturen sinken auf 15 bis 10 Grad. Der Wind weht schwach aus West. Und damit Ihnen einen angenehmen Start ins Wochenende. 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

0: Am heutigen Freitag zeigt sich das Wetter zunächst freundlich mit viel Sonnenschein und nur dünnen Schleierwolken. Im Laufe des Nachmittags und zum Abend ziehen von Westen her dichtere Wolken auf, dazu sind vereinzelt Schauer möglich. Die Temperaturen steigen auf sommerliche 25 bis 28 Grad, an den Küsten auf 19 bis 25 Grad. Dazu weht ein schwacher Südwestwind. In der Nacht zum Sonnabend ist es wechselnd bis stark bewölkt. Örtlich treten Schauer und einzelne Gewitter auf. Die Temperaturen gehen auf 16 bis 13 Grad zurück. Der Wind weht schwach, an der Küste mäßig aus Nordwest. Der Sonnabend präsentiert sich anschließend heiter bis wolkig und überwiegend trocken. Die Höchstwerte liegen zwischen 21 und 24 Grad, direkt an der Küste zwischen 17 und 21 Grad. Dazu weht mäßiger Nordwestwind, an der Küste sind stellenweise kräftigere Böen möglich. In der Nacht zum Sonntag bleibt es wolkig bis gering bewölkt und meist niederschlagsfrei. Die Tiefstemperaturen liegen zwischen 14 und 10 Grad. Der Nordwestwind bleibt schwach, an der Küste mäßig und zeitweise böig. Am Sonntag wechseln sich Wolken und heitere Abschnitte ab. Gegen späten Nachmittag und Abend entwickeln sich örtlich Schauer sowie einzelne Gewitter. Die Temperaturen erreichen 20 bis 24 Grad, an den Küsten 16 bis 20 Grad. Abseits von möglichen Schauer- und Gewitterböen weht schwacher Wind aus westlichen bis nordwestlichen Richtungen. In der Nacht zum Montag bleibt das Wetter wechselhaft mit wechselnder Bewölkung sowie regionalen Schauern und vereinzelten Gewittern. Die Temperaturen sinken auf 15 bis 10 Grad. Der Wind weht schwach aus West. Und damit Ihnen einen angenehmen Start ins Wochenende. 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

Verantwortlich für die Sendung NB Örsels ist meiner einer Daniel Schesiak. Moin Sender draußen, Freitag 16 Uhr, eine neue Ausgabe der Sendung NB Örsels und des Freitagswahnsinns oder mit Hands Up ins Wochenende gleiten. Das heißt, heute gibt es also mal ein DJ-Set, bei dem schönen Wetter liege ich jetzt irgendwo draußen und lasse mir die Sonne auf den Pelz scheinen und währenddessen hört ihr jetzt erstmal richtig gute Partymucke, gute Unterhaltung und bis später.

Und das war die heutige Ausgabe der Sendung NB-Örsitz des Freitagswahnsinns oder mit Hands Up ins Wochenende geleiten. Nächste Ausgabe nächste Woche und verantwortlich für die Sendung NB-Örsitz war meiner einer, Daniel Schesiak, Rinja, und bis nächste Woche. Ciao, ciao, ciao.

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Die Kunstausstellung der Malerei von Ruth Schmöker wird vom 14. 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Mit ihrer Ausstellung möchte Ruth die Vielfalt von Motiven und Farben präsentieren. Eine umfangreiche Palette in verschiedenen Techniken wirkt wie eine Klammer, die alles zusammenhält. Ihr Motto, kreativ, bunt und frei, bietet dazu die Grundlage. Ihre Bilder konnte sie bereits in mehreren Ausstellungen dem Publikum zeigen, unter anderem im Innenministerium Schwerin, in der Hafengalerie Neustrelitz oder im Museum Straßburg. Außerdem war sie beteiligt an der Ausstellungsreihe Mein Bild in der Kunstsammlung Neubrandenburg und war auch Teil des offenen Malkreises im Lindetal Center Neubrandenburg. Die Grundlagen ihrer Malerei erlernte Ruth unter anderem bei dem Maler und Grafiker Rolf Richter und später bei der Künstlerin Ingrid Fenske. Ihre Ausstellung startet mit einem Sektempfang und musikalischer Umrahmung mit Gitarrenmusik von Christian Pörschke. Alle Kunstfreunde sind herzlich zur Vernissage am 14. Juni um 15 Uhr im Hof Café Le Bien, Le Bien 14, eingeladen. Leckerer Kuchen, Kaffee und weitere Köstlichkeiten können ab 14 Uhr den Gaumen verwöhnen und bei inspirierenden Gesprächen genossen werden.

0: Am heutigen Freitag zeigt sich das Wetter zunächst freundlich mit viel Sonnenschein und nur dünnen Schleierwolken. Im Laufe des Nachmittags und zum Abend ziehen von Westen her dichtere Wolken auf. Dazu sind vereinzelt Schauer möglich. Die Temperaturen steigen auf sommerliche 25 bis 28 Grad, an den Küsten auf 19 bis 25 Grad. Dazu weht ein schwacher Südwestwind. In der Nacht zum Sonnabend ist es wechselnd bis stark bewölkt. Örtlich treten Schauer und einzelne Gewitter auf. Die Temperaturen gehen auf 16 bis 13 Grad zurück. Der Wind weht schwach, an der Küste mäßig aus Nordwest. Der Sonnabend präsentiert sich anschließend heiter bis wolkig und überwiegend trocken. Die Höchstwerte liegen zwischen 21 und 24 Grad, direkt an der Küste zwischen 17 und 21 Grad. Dazu weht mäßiger Nordwestwind, an der Küste sind stellenweise kräftigere Böen möglich. In der Nacht zum Sonntag bleibt es wolkig bis gering bewölkt und meist niederschlagsfrei. Die Tiefstemperaturen liegen zwischen 14 und 10 Grad. Der Nordwestwind bleibt schwach, an der Küste mäßig und zeitweise böig. Am Sonntag wechseln sich Wolken und heitere Abschnitte ab. Gegen späten Nachmittag und Abend entwickeln sich örtlich Schauer sowie einzelne Gewitter. Die Temperaturen erreichen 20 bis 24 Grad, an den Küsten 16 bis 20 Grad. Abseits von möglichen Schauer- und Gewitterböen weht schwacher Wind aus westlichen bis nordwestlichen Richtungen. In der Nacht zum Montag bleibt das Wetter wechselhaft mit wechselnder Bewölkung sowie regionalen Schauern und vereinzelten Gewittern. Die Temperaturen sinken auf 15 bis 10 Grad. Der Wind weht schwach aus West. Und damit Ihnen einen angenehmen Start ins Wochenende. 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

Und verantwortlich für die Sendung Jukebox ist meiner einer Daniel Schesiak. Moin, sind da draußen, Freitag 18 Uhr, eine neue Ausgabe der Sendung Jukebox. Und heute geht es mit Hands Up in das Wochenende. Und ihr wisst wie immer, nicht lang schnacken, Kopf in Nacken, gute Unterhaltung und bis später.

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Und das war die heutige Ausgabe der Sendung Jukebox und mit Hands Up ins Wochenende. Ich hoffe, der Wochenendstart, der ist gelungen. Ansonsten später anzuhören, die Sendung dann in der Mediathek oder oldschool-mäßig Montagabend um 22 Uhr. Da ist das Wochenende auch schon wieder vorbei. Nächste Ausgabe in 2 Wochen und verantwortlich für die Sendung Jukebox war Daniel Schiss.

0: Wenn Sie jetzt gleich jemand fragt, was Sie die nächste halbe Stunde hören, dann sagen Sie doch einfach die Wahrheit.
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6: Die Schildkröte hat Geburtstag. Eine Geschichte von Elisabeth Schaff. Die Schildkröte hatte Geburtstag. Als sie im klaren Morgenlicht aufwachte, dachte sie: Heute habe ich Geburtstag. Ob ich Geschenke bekomme? Am liebsten möchte ich einen großen, grünen, saftigen Salatkopf haben. Hoffentlich denkt einer daran. Zuerst kam der Löwe. Einen fröhlichen Geburtstag, Schildkröte, rief er. Ich habe dir etwas Schönes mitgebracht, ein großes Stück Fleisch. Die Schildkröte freute sich, dass der Löwe an ihren Geburtstag gedacht hatte. Sie war auch eine höfliche Schildkröte. Vielen Dank, lieber Löwe, sagte sie. Es ist nett, von dir zu kommen. Aber ich esse nicht gern Fleisch. Ich esse am liebsten grünen Salat. Iss es selbst auf und wir plaudern ein bisschen dabei. Du weißt wirklich nicht, was gut schmeckt, sagte der Löwe und verspeiste das Fleisch mit großem Appetit. Bevor er ging, erzählte er noch von seinen mutigen Abenteuern. Der nächste Besuch war der Elefant. Einen fröhlichen Geburtstag, Schildkröte, sagte er. Ich habe dir einen Eimer Wasser zum Planschen mitgebracht. Das ist sehr liebenswürdig von dir, sagte die Schildkröte. Aber Wasser habe ich nicht gern, nur vielleicht ein paar Tropfen Tau auf einem grünen Salatblatt. Du kannst dich mit deinem Rüssel duschen, sagte der Elefant. Es macht großen Spaß. Dann dusch du dich doch bitte, sagte die Schildkröte. Und der Elefant duschte sich tüchtig, bis das Wasser alle war. Dann sagte er: Auf Wiedersehen, und ging. Nach ihm kam der Pelikan. Einen fröhlichen Geburtstag, Schildkröte, sagte er. Ich habe eine Überraschung für dich. Guck mal in meinen Schnabel hinein. Darin lag ein großer Fisch. Vielen Dank, sagte die Schildkröte. Aber Fisch esse ich nicht. Iss du ihn selbst auf und erzähle mir, wie du ihn gefangen hast. Der Pelikan verschluckte den Fisch und erzählte, wie ihm ein Blauwal um Haaresbreite entkommen war. Dann flog er nach Hause. Nach einer Weile kam das Nashorn. Einen fröhlichen Geburtstag, Schildkröte, schnaufte er. Ich habe dir ein Schlammbad mitgebracht. Vielen Dank, sagte die Schildkröte. Aber Schlamm habe ich nicht gern. Nur wenn ein junger Salatkopf darin wächst. Willst du nicht selbst ein Bad zur Erfrischung nehmen? Das Nashorn kletterte fröhlich hinein. Es wäre sonst schade darum, sagte es und rollte sich darin, bis es ganz dreckig war. Das war sehr beruhigend, sagte es. Aber jetzt muss ich nach Hause. Es ist schon spät. Die Sonne ging langsam unter und die Schildkröte wurde ein bisschen traurig. Mein Geburtstag ist fast vorbei, dachte sie. Es war nett von meinen Freunden, mich zu besuchen und so viele Geschenke zu bringen. Aber ich hätte so gerne nur einen ganz kleinen Salatkopf bekommen. Vielleicht im nächsten Jahr. Eine Träne rollte ihre Wange herunter. Plötzlich hörte sie eine kleine Stimme. Schildkröte, bist du noch wach? Es war die Maus mit einem großen Paket. Einen fröhlichen Geburtstag, piepste sie. Ich komme leider sehr spät, aber das Paket war so schwer zu schleppen. Was kann nur darin sein, sagte die Schildkröte. Sie machte es auf. Darin lag ein Salatkopf, groß, grün, saftig, mit ein paar Tropfen Tau auf den inneren Blättern. Liebe Maus, rief die Schildkröte, genau das, was ich mir wünschte. Woher hast du es nur gewusst? Bitte setz dich. Ich werde dir ein Lied vorsingen, weil ich so glücklich bin. Sie sang. Groß ist der Elefant, der Löwe hat Mut. Geschickt ist der Pelikan, das Nashorn meint's gut. Aber nur die kleine Maus hat wirklich nachgedacht. Darum hat sie das gefunden, was mir viel Freude macht. Du bist meine allerbeste Freundin, weil du mich verstehst, sagte die Schildkröte und gab der Maus einen Kuss. Die Maus ging dann nach Hause und die Schildkröte aß den ganzen Salatkopf auf. Er schmeckte ihr großartig. Das war ein wunderbarer Geburtstag, sagte sie zum aufgehenden Mond. Dann zog sie ihren Kopf in den Panzer zurück und schlief glücklich ein.

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1: Es war einmal ein Frosch, der lebte glücklich und zufrieden in einem gepflegten Biotop bei der Familie Körner. Doch eines Tages wurde es ihm zu langweilig und er machte sich auf in die große, weite Welt. Am Samstag nutzten alle, als beim Staatsempfang auf einmal etwas Grünes auf das Buffet sprang, in den Pudding. Platsch, das war Flatsch, der Frosch auf der Suche nach Matsch.
2: Das war Flatsch, auf der Suche nach Matsch.
3: Der Frosch auf der Suche nach Matsch.
1: Am Sonntag wurde es Frau Mücke bang. In ihrem Blumenkasten raschelte es stundenlang. Riss an den Tulpen, ritsch, ratsch, das war Flatsch. Der Frosch auf der Suche nach Matsch. Am Montag fuhr er gründlich aus Sauberkeitsdrang in die Waschanlage, als der Rückwärtsgang plötzlich streikte, kratsch, das war Flatsch. Der Frosch auf der Suche nach Matsch.

0: was entsetzlich stank. Plitsch, platsch. Es war Flatsch, der Frosch auf der Suche nach Matsch.
1: Das war Flatsch, der Frosch auf der Suche nach Matsch. Das war Flatsch, der Frosch auf der Suche nach Matsch.
2: Komm, mach'n Solo-Frosch.

0: Flatsch war Flatsch.
1: Der Frosch auf der Suche nach Matsch.
2: Der Frosch auf der Suche nach Matsch.
1: Doch schließlich, nach so vielen Abenteuern, bekam Flatsch Sehnsucht nach seinem schönen, langweiligen Biotop. Er kehrte nach Hause zurück und lebte fortan glücklich und zufrieden.

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Zeiten wie diesen. Genau, in Zeiten wie diesen. Tja, was sind das für Zeiten? Wir alle spüren es am eigenen Leib und in der eigenen Mentalität und in der Wahrnehmung und müssen uns immer wieder zusammenreißen und sagen, es gibt mehr als nur die Dinge, die von außen auf uns und auf unsere Psyche und unsere Stimmung einwirken, nämlich Politik, Umwelt, Krieg, Hetze, Gemeinheiten, anstehende Wahlen etc. etc. Gehen wir doch mal einen Schritt weiter in einen anderen Bereich, in eine kosmopolitische Sphäre. Da gab es schon Menschen, die weit vor uns kluge Dinge gesagt haben. Zum Beispiel Martin Luther. Der hat mal gesagt, um der Katastrophe die Stirne zu bieten, und wenn ich wüsste, dass morgen die Welt unterginge, ich würde heute noch ein Apfelbäumchen pflanzen. Und ich würde trotzdem im Hintergrund die Sirene nicht hören wollen. Und viele Stimmen mehr. Aber einer, den kennen wir noch alle aus unseren Jugendzeiten. Den John Lennon. Den sozusagen Magic Man bei den Beatles. John Lennon sagte, dass wir in einer Welt leben, in der wir uns verstecken, um Liebe zu machen, während Gewalt am helllichten Tage ausgeübt wird. Ich sag's nochmal. John Lennon sagte, dass wir in einer Welt leben, in der wir uns verstecken, wenn wir Liebe machen. Weil's peinlich ist, darf keiner mitkriegen, soll keiner sehen, keiner spüren, keiner mitbekommen. Und während die Gewalt schon allein an des Nachbars Wand am helllichten Tage ausgeübt wird. Und wir hören weg. Wir schauen weg.

Wir können das heute wirklich bestätigen, dass wir in einer Welt leben, in der ein Telefon stärker vibriert als ein Herz.

John Lennon. Heute können wir bestätigen, dass deine Angst und deine Einschätzung richtig war. Nämlich, wie komisch wir sind, um Liebe zu machen, das Schönste, wozu Menschen in der Lage sind, da verstecken wir uns, während die Gewalt offen sich zeigen darf und schon an Nachbars Wand zu spüren ist. Und wir machen nichts. Wir leben in einer Welt mittlerweile, in der Lebensmittel voller Chemikalien sind, während eine Seife Getreide, Honig und gute Vitamine enthält. Wie schizophren. Ja, John Lennon, du hast recht, es ist nahezu schizophren. Wir leben heute in einer Welt, in der die Fernseher dünner und die Leute dicker sind. Ja, John Lennon, es ist wirklich wahr und traurig zugleich. Wir leben in einer Welt, in der die Handys intelligenter sind als ihre Besitzer.

John Lennon, du hast recht, du warst nicht schizophren damals, wenn du schon sagtest, dass es schon komisch sei, dass wir uns verstecken, um Liebe zu machen, während Gewalt am helllichten Tage offen ausgeübt wird. Wir leben mittlerweile in einer Welt, in der eine Pizza schneller kommt als die Polizei. Ja, John Lennon, du hattest recht. Wir sind schizophren geworden. Wir leben nämlich in einer Welt, in der die Beerdigung wichtiger ist als der Verstorbene und wo die Hochzeitfeier wichtiger ist als die Liebe. Oh ja, Bauer sucht Bäuerin, Tüll und Tränen, Gott helfe uns. Aber ja klar, an den glaubt man ja auch schon längst nicht mehr. Ja, John Lennon, du hast recht, es ist schizophren. Wir leben in einer Welt, in der Tiere bessere Freunde sind als Menschen. Ja, John Lennon, wir leben in einer Welt, in der man nicht versucht, Probleme zu lösen, sondern mit ihnen zu leben, sich zu arrangieren. Ja, wie blöde ist denn das?

Ja, John Lennon, du warst nicht fehl in deiner Annahme. Wir leben inzwischen in einer Welt, in der Graffitis ein Verbrechen sind und einen Bullen töten reine Kunst ist. Ja, John Lennon, wir leben in einer Welt, in der die sozialen Medien voller glücklicher Fotos und trauriger Menschen sind. Ist das nicht verrückt? Ja, John Lennon, du hast es recht, das ist doch schizophren. Wir leben in einer Welt, in der ein Fußballer mehr verlangt wird als ein Politiker. Ein Fußballer auch mehr verdient als alle, die Fußballseelen wollen, zusammen.

0: Tja, lieber John Lennon, du und deine Band, die Beatles, ihr habt doch in Deutschland, in Hamburg, damals in den 60er Jahren, angefangen mit eurer Musik und mit eurer Karriere. Schließe sich doch eigentlich mal die Frage an, was würdest du denn heute über Deutschland sagen? Über unsere Art, wie wir denken, wie wir fühlen, wie wir uns ausdrücken im Moment. Du hast ja die Grenzen weit überschritten und bist Weltendenker geworden. Hast die Materie versucht, im Globalen, durch die Liebe, durch Gefühle, dir die Welt anzueignen. Was würdest du sagen über uns? Leider kannst du uns ja keine Antwort geben, deswegen bin ich mal der Frage nachgegangen. Was steht denn so an Hauswänden mitunter, wenn Leute noch ihren Geist zeigen? Sozusagen Graffitis. Was schreiben denn die Leute so im Geheimen als Unbekannte? Da steht zum Beispiel, Deutsche können alle plagen, aber keinen Durst ertragen. Naja, kann man so sehen. Aber dann, Deutschland ohne Ausländer ist wie ein Klavier ohne schwarze Tasten. Typisch deutsch. Erst die Sonne fürchten, dann keine Kälte vertragen. Oder als guter Deutscher bin ich geteilter Ansicht. Da ist was dran. Deutschland ist das Land der unbegrenzten Zumutbarkeit. Auch ganz gut. Deutschland einig Unverstand. Da ist was dran. Oder? Und das ist schon fast wieder witzig, trotzdem auch mit einem schmerzlichen Unterton. Wer nicht wählen kann, muss fühlen. Gut, liebe Hörerinnen und Hörer, ich lasse jetzt mit diesen Sprüchen alleine und sage nur noch eins, am Mikrofon war Burkhard Seidel und für die Sendung verantwortlich. In diesem Sinne, machen Sie es gut, wo immer Sie versuchen, der Vernunft eine Chance zu geben. Viel Erfolg.
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0: Am heutigen Freitag zeigt sich das Wetter zunächst freundlich mit viel Sonnenschein und nur dünnen Schleierwolken. Im Laufe des Nachmittags und zum Abend ziehen von Westen her dichtere Wolken auf. Dazu sind vereinzelt Schauer möglich. Die Temperaturen steigen auf sommerliche 25 bis 28 Grad, an den Küsten auf 19 bis 25 Grad. Dazu weht ein schwacher Südwestwind. In der Nacht zum Sonnabend ist es wechselnd bis stark bewölkt. Örtlich treten Schauer und einzelne Gewitter auf. Die Temperaturen gehen auf 16 bis 13 Grad zurück. Der Wind weht schwach, an der Küste mäßig aus Nordwest. Der Sonnabend präsentiert sich anschließend heiter bis wolkig und überwiegend trocken. Die Höchstwerte liegen zwischen 21 und 24 Grad, direkt an der Küste zwischen 17 und 21 Grad. Dazu weht mäßiger Nordwestwind, an der Küste sind stellenweise kräftigere Böen möglich. In der Nacht zum Sonntag bleibt es wolkig bis gering bewölkt und meist niederschlagsfrei. Die Tiefstemperaturen liegen zwischen 14 und 10 Grad. Der Nordwestwind bleibt schwach, an der Küste mäßig und zeitweise böig. Am Sonntag wechseln sich Wolken und heitere Abschnitte ab. Gegen späten Nachmittag und Abend entwickeln sich örtlich Schauer sowie einzelne Gewitter. Die Temperaturen erreichen 20 bis 24 Grad, an den Küsten 16 bis 20 Grad. Abseits von möglichen Schauer- und Gewitterböen weht schwacher Wind aus westlichen bis nordwestlichen Richtungen. In der Nacht zum Montag bleibt das Wetter wechselhaft mit wechselnder Bewölkung sowie regionalen Schauern und vereinzelten Gewittern. Die Temperaturen sinken auf 15 bis 10 Grad. Der Wind weht schwach aus West. Und damit Ihnen einen angenehmen Start ins Wochenende. 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
4: Der gestiefelte Kater. Ein Märchen der Gebrüder Grimm. Ein Müller war gestorben und hatte dem ältesten Sohn die Mühle, dem zweiten den Esel, dem jüngsten aber den Kater vererbt. Dieser war über sein Erbe sehr betrübt. Als er so recht verzweifelt an seine Zukunft dachte, redete ihn der Kater plötzlich an. »Lass mir ein paar Stiefel machen«, maunzte er, »und gib mir einen großen Sack, dann will ich dein Glück schon machen.« Hans, der Müllerssohn, mochte nicht recht an die Worte des Katers glauben, doch er gab diesem, was er verlangt hatte. Schon am nächsten Tag ging der Kater auf die Jagd. Er spannte den Sack als Falle auf und hatte bald ein neugieriges Kaninchen darin gefangen. Mit seiner Beute eilte der Kater, so schnell ihn die Stiefel trugen, zum Hofe des Königs. Dort gelang es ihm, mit vielen freundlichen Schnurren vor den König gelassen zu werden. Er verneigte sich tief und sprach: »Mein König, der Graf von Carabas, mein Herr, schickt euch dies Kaninchen und bittet, es freundlich anzunehmen.« Der König freute sich über den Kater und den Braten und entließ den kleinen Jäger mit etlichen Goldstücken. Von nun an ging der Kater täglich auf die Jagd und brachte seine Beute an den Königshof. Eines Tages erfuhr der Kater, dass der König mit seiner Tochter ausfahren wollte. Schnell lief er zu seinem Herrn. »Hans«, sagte er, »du musst drüben im Teich baden.« Als Hans im Wasser schwamm, versteckte das schlaue Tier seine Kleider. Dann rief er der Königskutsche, die gerade herangerollt kam, entgegen: »Helft meinem Herrn, Diebe haben seine Kleider gestohlen, nun wird er im See ertrinken.« Der König ließ die Kutsche halten. Er befahl seinem Diener, zum Schloss zurückzueilen und Kleider für Hans zu holen. Als Hans die prächtigen Gewänder trug, sah er wirklich wie ein Graf aus. Der König lud ihn ein, mit ihm und der Prinzessin zu fahren. Der Kater lief voraus, unterwegs traf er Bauern, die auf dem Feld arbeiteten. »Wenn der König fragt, wem das Feld gehört, müsst ihr sagen, dem Grafen von Carabas«, rief der Kater ihnen zu. Er lief weiter, bis er an das Schloss eines Zauberers kam. Diesem gehörte alles Land ringsum. Der Kater trat mutig vor den riesigen Mann. »Sagt, ist es wahr«, fragte er, »dass ihr euch in jedes Tier verwandeln könnt? Ich kann das nicht glauben.« Der Zauberer lachte: »Das ist doch nicht schwer.« Gleich darauf brüllte ein Löwe durch den Saal. Dem Kater wurde nicht wenig bange, doch unerschrocken rief er: »Könnt ihr euch auch in ein ganz kleines Tier verwandeln?« »An welches Tier denkst du?«, fragt der Zauberer. »Nun, ich meine, es ist euch nicht möglich, euch in eine Maus zu verwandeln.« »Warte nur«, lachte der Zauberer, und sogleich huschte eine Maus über den Fußboden. Der Kater sprang zu, packte sie und verschlang sie im Augenblick. Dann lief er nach draußen. Da rollte gerade die Königskutsche auf das Schloss zu. »Willkommen im Schloss meines Herrn«, rief der Kater und schwenkte den Hut. »Ein schönes Schloss habt ihr, Graf«, sagte der König, als er aus der Kutsche stieg. Hans reichte der Prinzessin den Arm und führte sie in das Schloss, wo der Kater sich tief verneigte. Er zeigte seinen Herrn und dessen Gästen das Schloss des Zauberers. Dieser hatte mit seiner Kunst reiche Schätze erworben. Der König sah mit Wohlgefallen den Besitz seines Gastgebers. Schließlich traten sie in den Speisesaal. Dort wartete ein köstliches Mahl auf die Gäste. Eigentlich hatte der Zauberer damit seine Freunde bewirten wollen. Hans und seine Gäste ließen es sich schmecken. Der König war so entzückt von seinem Gastgeber, dass er gern bereit war, ihm die Hand seiner Tochter zu geben. So wurde bald die Hochzeit gefeiert und die beiden lebten glücklich zusammen.

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Der bekannte deutsche Liedermacher und Kinderbuchautor Gerhard Schöne gibt ein besonderes Konzert auf der Burg Stargard unter dem Motto Kalle, Heiner, Jule, lass uns eine Welt erträumen, dürfen sich Kinder und Erwachsene gleichermaßen auf ein unvergessliches musikalisches Erlebnis freuen. Gerhard Schöne begeistert seit 2 Generationen jung und alt. Seine Lieder für Kinder sind in Ost, West, Süd und in der Mitte Deutschlands gleichermaßen geschätzt. Vom Feuilleton der FAZ über die Kinderprogramme im Hörfunk bis hin zum Kirchentag in Hamburg oder der komischen Oper in Berlin. Auch im Schulunterricht und in Kinderchören sind seine Lieder fester Bestandteil. In der DDR zählte Schöne zu den bekanntesten Interpreten und war gleichzeitig ein aktiver Mitgestalter der Wendezeit 1989 bis 90. Bis heute ist er gesellschaftlich engagiert, geprägt von seinem christlichen Glauben. Seine Texte sind oft einfühlsam, Gesellschaftskritik. Populär wurde er vor allem durch seine Sammlung von Kinderliedern aus aller Welt sowie eigene Kompositionen, darunter Klassiker wie Kinderland oder Jule wäscht sich nie. Auch seine Lieder für Erwachsene haben breite Anerkennung gefunden. Das Live-Erlebnis seiner Konzerte gilt als Höhepunkt für die kleinen wie die großen Zuhörer. Neben seinen bekannten Hits wie Jule oder der Popel wird das Konzert auf der Burg Stargard auch viele andere ausgewählte Lieder präsentieren. Gerhard Schöne ist UNICEF-Botschafter und Sonderbotschafter der Initiative Verbundnetz der Wärme. Seit der Wende 1990 hat er über 20 Alben und 2 Bücher veröffentlicht, nämlich Wenn František niest und Mein Kinderland. Seine Songbücher erreichen regelmäßig 2-stellige Auflagen und tragen zur nachhaltigen Verbreitung seiner Texte bei. Das Konzert findet am 31. Mai 2026 um 15:30 Uhr auf der Burg Stargard statt.

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Ihr hört Scheuern auf Mediatop Neubrandenburg und da hört ihr eine Künstlerin aus Leipzig, aus dem Norden nach Leipzig gezogen, und zwar Nuvae, die in Leipzig erstmal eine kleine eigene Gruppe von Leuten mit Hang zur Technomusik gegründet hat, dann aber dem Brotfabrik-Kollektiv beigetreten ist, in Leipzig der Club Brotfabrik für elektronische Musik, und schließlich ist sie dem 3000-Grad-Kollektiv beigetreten. Und sie selbst beschreibt ihren Stil als Melodic, Dark, Spacey, Techno. Davon könnt ihr euch heute überzeugen, wie sie zwischen Melodic Spheres und Driving Techno hin und her spult. Und was ihr da hört, das ist ihr Auftritt beim 3000 Grad Festival des letzten Jahres. Sie war aber auch auf schon zahlreichen anderen Festivals. Seit 2017 ist sie als DJ aktiv und ja, hat es dabei aber auch in viele Clubs, auch Berlin und sonst in der Republik geschafft. Ihr könnt sie auch dieses Jahr wieder beim 3000 Grad Festival erleben. Auf der Fusion hat sie auch schon gespielt. Mehr zu ihr gibt's auf Instagram oder auch auf der 3000 Grad Seite zu ihrem Künstlerprofil zu erfahren. Und mehr zur Sendung auf scheuern.info. Jetzt also 2 Stunden Melodic, Dark, Spacey, Techno mit Nuvae aus Leipzig.

Ihr hört Scheuern auf Mediatop Neubrandenburg und da hört der Novae aus Leipzig, eine Künstlerin und ihrem Auftritt beim letztjährigen 3000 Grad Festival. Regelmäßig könnt ihr sie auch in der Brotfabrik Leipzig erleben. Ja, und ihren Stil, den ihr hört, den beschreibt sie passenderweise als Melodic Dark Spacey Techno. Mehr zu ihr gibt's auf Instagram, Novae.

Ihr hört Scheuern auf Mediatop Neubrandenburg, heute mit Novae aus Leipzig und ihr Melodic Dark Spacey Techno, aufgenommen beim 3000 Grad Festival letzten Jahres.

Ihr hört die letzten Minuten der heutigen Scheuern-Sendung und gehört habt ihr da Nubai aus Leipzig, Teil der 3000 Grad Crew. Das Festival findet auch wieder statt vom 7. bis 9. August. Tickets gibt's noch und mehr dazu unter 3000 Grad und auch zu Nubai, die mit ihrem Melodic Dark Spacey Techno auch wieder dieses Jahr beim Festival dabei sein wird, aber auch auf vielen anderen Festivals oder auch ganz oft in der Brotfabrik in Leipzig oder auch im Ritterbutzke in Berlin. Viel unterwegs, die Frau seit 2017 als DJ aktiv. Und wir hören uns wieder in zwei Wochen, Freitag 22 bis 24 Uhr oder 4 bis 6 in der Wiederholung am Sonntagmorgen, sonst auf scheuern.info. Bis dahin hier auf Mediatop Neubrandenburg.

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Der bekannte deutsche Liedermacher und Kinderbuchautor Gerhard Schöne gibt ein besonderes Konzert auf der Burg Stargard unter dem Motto Kalle Heiner Jule, lass uns eine Welt erträumen, dürfen sich Kinder und Erwachsene gleichermaßen auf ein unvergessliches musikalisches Erlebnis freuen. Gerhard Schöne begeistert seit 2 Generationen, jung und alt. Seine Lieder für Kinder sind in Ost, West, Süd und in der Mitte Deutschlands gleichermaßen geschätzt. Vom Feuilleton der FAZ über die Kinderprogramme im Hörfunk bis hin zum Kirchentag in Hamburg oder der komischen Oper in Berlin. Auch im Schulunterricht und in Kinderchören sind seine Lieder fester Bestandteil. In der DDR zählte Schöne zu den bekanntesten Interpreten und war gleichzeitig ein aktiver Mitgestalter der Wendezeit 1989 bis 90. Bis heute ist er gesellschaftlich engagiert, geprägt von seinem christlichen Glauben. Seine Texte sind oft einfühlsam, Gesellschaftskritik. Populär wurde er vor allem durch seine Sammlung von Kinderliedern aus aller Welt sowie eigene Kompositionen, darunter Klassiker wie Kinderland oder Jule wäscht sich nie. Auch seine Lieder für Erwachsene haben breite Anerkennung gefunden. Das Live-Erlebnis seiner Konzerte gilt als Höhepunkt für die kleinen wie die großen Zuhörer. Neben seinen bekannten Hits wie Jule oder Der Popel wird das Konzert auf der Burg Stargard auch viele andere ausgewählte Lieder präsentieren. Gerhard Schöne ist UNICEF-Botschafter und Sonderbotschafter der Initiative Verbundnetz der Wärme. Seit der Wende 1990 hat er über 20 Alben und 2 Bücher veröffentlicht, nämlich Wenn František niest und Mein Kinderland. Seine Songbücher erreichen regelmäßig 2-stellige Auflagen und tragen zur nachhaltigen Verbreitung seiner Texte bei. Das Konzert findet am 31. Mai 2026 um 15:30 Uhr auf der Burg Stargard statt.

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